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1: Mit Henrike Münster. Fast 4 Jahre nach den Anschlägen auf die Nord Stream Pipelines ist nach Medieninformation ein weiterer Verdächtiger festgenommen worden. Der Mann soll zu den Tauchern gehört haben, die im September 2022 Sprengsätze an die Pipelines angebracht hatten. 3 der 4 Stränge von Nord Stream 1 und 2 wurden dabei zerstört. Bereits vor rund einem Jahr war in Italien der mutmaßliche Drahtzieher der Anschläge festgenommen worden. In den kommenden Wochen soll in Hamburg der Prozess gegen ihn beginnen. Die USA wollen Sanktionen gegen die Präsidentin des Internationalen Strafgerichtshofs, Kane, verhängen. Auch der leitende Anwalt des Gerichts, Sey aus Senegal, soll mit Sanktionen belegt werden. Zur Begründung hieß es, beide seien an Ermittlungen gegen Regierungsvertreter von Staaten beteiligt, die Zuständigkeit des Strafgerichtshofs nicht anerkennen. Dazu gehören die USA und Israel. Bereits zuvor hatte die Trump-Regierung Sanktionen gegen Richter des Internationalen Gerichtshofs verhängt. Sie wirft dem Gericht vor, sein Mandat zu überschreiten. In den USA hat ein weiterer Prozess gegen den Facebook- und Instagram-Konzern Meta begonnen. Mehrere Bundesstaaten werfen dem Unternehmen vor, bewusst eine Suchtgefahr für Minderjährige in Kauf zu nehmen. Die Klage fordert unter anderem bessere Schutzmaßnahmen für Kinder und Jugendliche. So soll beispielsweise die Möglichkeit des endlosen Scrollens abgeschafft werden. Auch die Europäische Union wirft Meta vor, mit seinen digitalen Diensten Suchtverhalten zu fördern und verlangt einen besseren Jugendschutz. Nach Angaben der Vereinten Nationen sind im vergangenen Jahr weltweit rund 900 humanitäre Helfer getötet, verletzt oder entführt worden, so viele wie nie zuvor. Insgesamt kamen demnach 350 Helfer ums Leben. Allein im Gazastreifen wurden 2025 nach UN-Angaben 186 Mitarbeiter von Hilfsorganisationen getötet. Damit gab es dort mehr Todesfälle unter humanitären Helfern als in jeder anderen Region der Welt. UN-Generalsekretär Guterres verurteilte die Gewalt und forderte die Konfliktparteien weltweit auf, das humanitäre Völkerrecht einzuhalten und Verantwortliche zur Rechenschaft zu ziehen. Der Schlagzeuger der US-Rockband CC Top, Frank Beard, ist tot. Er wurde 77 Jahre alt. Beard war 57 Jahre lang Mitglied der Band und spielte bei Hits wie Sharp Dressed Man, Legs und Gimme All Your Lovin' mit. CC Top ist derzeit auf Tournee. Wegen gesundheitlicher Probleme von Beard hatte die Band bereits seit Anfang August einen Ersatzschlagzeuger eingesetzt.
0: Soweit das Neueste aus der Radio SKW Nachrichtenredaktion. 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
2: Mit Henrike Münster. Fast 4 Jahre nach den Anschlägen auf die Nord Stream Pipelines ist nach Medieninformation ein weiterer Verdächtiger festgenommen worden. Der Mann soll zu den Tauchern gehört haben, die im September 2022 Sprengsätze an die Pipelines angebracht hatten. 3 der 4 Stränge von Nord Stream 1 und 2 wurden dabei zerstört. Bereits vor rund einem Jahr war in Italien der mutmaßliche Drahtzieher der Anschläge festgenommen worden. In den kommenden Wochen soll in Hamburg der Prozess gegen ihn beginnen. Die USA wollen Sanktionen gegen die Präsidentin des Internationalen Strafgerichtshofs Kane verhängen. Auch der leitende Anwalt des Gerichts, Sey aus Senegal, soll mit Sanktionen belegt werden. Zur Begründung hieß es, beide seien an Ermittlungen gegen Regierungsvertreter von Staaten beteiligt, die Zuständigkeit des Strafgerichtshofs nicht anerkennen. Dazu gehören die USA und Israel. Bereits zuvor hatte die Trump-Regierung Sanktionen gegen Richter des Internationalen Gerichtshofs verhängt. Sie wirft dem Gericht vor, sein Mandat zu überschreiten. In den USA hat ein weiterer Prozess gegen den Facebook- und Instagram-Konzern Meta begonnen. Mehrere Bundesstaaten werfen dem Unternehmen vor, bewusst eine Suchtgefahr für Minderjährige in Kauf zu nehmen. Die Klage fordert unter anderem bessere Schutzmaßnahmen für Kinder und Jugendliche. So soll beispielsweise die Möglichkeit des endlosen Scrollens abgeschafft werden. Auch die Europäische Union wirft Meta vor, mit seinen digitalen Diensten Suchtverhalten zu fördern und verlangt einen besseren Jugendschutz. Nach Angaben der Vereinten Nationen sind im vergangenen Jahr weltweit rund 900 humanitäre Helfer getötet, verletzt oder entführt worden, so viele wie nie zuvor. Insgesamt kamen demnach 350 Helfer ums Leben. Allein im Gazastreifen wurden 2025 nach UN-Angaben 186 Mitarbeiter von Hilfsorganisationen getötet. Damit gab es dort mehr Todesfälle unter humanitären Helfern als in jeder anderen Region der Welt. UN-Generalsekretär Guterres verurteilte die Gewalt und forderte die Konfliktparteien weltweit auf, das humanitäre Völkerrecht einzuhalten und Verantwortliche zur Rechenschaft zu ziehen. Der Schlagzeuger der US-Rockband CC Top, Frank Beard, ist tot. Er wurde 77 Jahre alt. Beard war 57 Jahre lang Mitglied der Band und spielte bei Hits wie Sharp Dressed Man, Legs und Gimme All Your Lovin' mit. CC Top ist derzeit auf Tournee. Wegen gesundheitlicher Probleme von Beard hatte die Band bereits seit Anfang August einen Ersatzschlagzeuger eingesetzt.
1: Soweit das Neueste aus der Radio SKW Nachrichtenredaktion. 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
2: Mit Henrike Münster. Fast 4 Jahre nach den Anschlägen auf die Nord Stream Pipelines ist nach Medieninformation ein weiterer Verdächtiger festgenommen worden. Der Mann soll zu den Tauchern gehört haben, die im September 2022 Sprengsätze an die Pipelines angebracht hatten. 3 der 4 Stränge von Nord Stream 1 und 2 wurden dabei zerstört. Bereits vor rund einem Jahr war in Italien der mutmaßliche Drahtzieher der Anschläge festgenommen worden. In den kommenden Wochen soll in Hamburg der Prozess gegen ihn beginnen. Die USA wollen Sanktionen gegen die Präsidentin des Internationalen Strafgerichtshofs, Kane, verhängen. Auch der leitende Anwalt des Gerichts, Sey aus Senegal, soll mit Sanktionen belegt werden. Zur Begründung hieß es, beide seien an Ermittlungen gegen Regierungsvertreter von Staaten beteiligt, die Zuständigkeit des Strafgerichtshofs nicht anerkennen. Dazu gehören die USA und Israel. Bereits zuvor hatte die Trump-Regierung Sanktionen gegen Richter des Internationalen Gerichtshofs verhängt. Sie wirft dem Gericht vor, sein Mandat zu überschreiten. In den USA hat ein weiterer Prozess gegen den Facebook- und Instagram-Konzern Meta begonnen. Mehrere Bundesstaaten werfen dem Unternehmen vor, bewusst eine Suchtgefahr für Minderjährige in Kauf zu nehmen. Die Klage fordert unter anderem bessere Schutzmaßnahmen für Kinder und Jugendliche. So soll beispielsweise die Möglichkeit des endlosen Scrollens abgeschafft werden. Auch die Europäische Union wirft Meta vor, mit seinen digitalen Diensten Suchtverhalten zu fördern und verlangt einen besseren Jugendschutz. Nach Angaben der Vereinten Nationen sind im vergangenen Jahr weltweit rund 900 humanitäre Helfer getötet, verletzt oder entführt worden, so viele wie nie zuvor. Insgesamt kamen demnach 350 Helfer ums Leben. Allein im Gazastreifen wurden 2025 nach UN-Angaben 186 Mitarbeiter von Hilfsorganisationen getötet. Damit gab es dort mehr Todesfälle unter humanitären Helfern als in jeder anderen Region der Welt. UN-Generalsekretär Guterres verurteilte die Gewalt und forderte die Konfliktparteien weltweit auf, das humanitäre Völkerrecht einzuhalten und Verantwortliche zur Rechenschaft zu ziehen. Der Schlagzeuger der US-Rockband CC Top, Frank Beard, ist tot. Er wurde 77 Jahre alt. Beard war 57 Jahre lang Mitglied der Band und spielte bei Hits wie Sharp Dressed Man, Legs und Gimme All Your Lovin' mit. CC Top ist derzeit auf Tournee. Wegen gesundheitlicher Probleme von Beard hatte die Band bereits seit Anfang August einen Ersatzschlagzeuger eingesetzt.
1: Soweit das Neueste aus der Radio SKW Nachrichtenredaktion. 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
2: Mit Susanne Trotzki. In Fürstenwalde hat es gestern am späten Nachmittag einen Tornado gegeben. Dadurch sind mehrere Dächer abgedeckt und Bäume umgestürzt. Laut Medienberichten und auch Wetterexperten soll es sich dabei tatsächlich um einen Tornado gehandelt haben. Die Stadt Monschau hat die Evakuierung mehrerer Straßen wegen des großen Waldbrands im benachbarten Belgien aufgehoben. Damit können die betroffenen Bewohner wieder in ihre Häuser und Wohnungen zurückkehren. Der Großbrand in Hohenfenn ist zwar noch nicht unter Kontrolle, aber eingekreist. Die Flammen haben dort rund 3000 Hektar Sumpf- und Moorlandschaft zerstört. Nach historischen Pegeltiefständen bringen die aktuellen Niederschläge eine leichte Entlastung für die Schifffahrt. Der Bundesverband der deutschen Binnenschifffahrt warnt aber vor übertriebener Erwartung. Zwar sei das kontinuierliche Absinken der Rheinpegel zunächst gestoppt, der besondere relevante Pegel Kaub am Mittelrhein und der Pegel Duisburg-Ruhrort für den Niederrhein lägen aber noch weit unterhalb der bisherigen Tiefstände aus dem Jahr 2018. Bei der Deutschen Bahn sind durch Vandalismus im vergangenen Jahr Schäden von rund 34 Millionen Euro entstanden. Über 19 Millionen davon entfielen auf die Infrastruktur. Dabei handelt es sich unter anderem um Diebstahl von Kupferkabeln und Kosten für die Beseitigung von Graffiti an Bahnanlagen. Demnach sind im Regionalverkehr durch mutwillige Beschädigung Kosten von 12 Millionen Euro entstanden, hauptsächlich wegen Graffitis. Für einen Teil der unbegleiteten jugendlichen Migranten in der spanischen Exklave Ceuta deutet sich eine Lösung an. Die Zentralregierung in Madrid will rund 500 von ihnen ans spanische Festland bringen lassen. Integrationsministerin Saiz sagte, im Mittelpunkt stehe der Schutz der Kinder und Jugendlichen. Einzelheiten über Zeitpunkt und Art der Unterbringung nannte sie nicht. Entsprechende Planungen liefen. Mit einem innovativen System zur Früherkennung von Waldbränden sollen künftig Feuerwehren unterstützt werden. Dafür bringt ein deutsch-tschechisches Modellprojekt Drohnen-KI und Sensorik zusammen. Im ostbayerischen Neuerbayer Forst, der als Testregion dient, stellen die Beteiligten das System vor. In dem Wald wurden hierfür Sensoren zur Erkennung von Brandgasen an Bäumen angebracht. In einer fest installierten Drohnenstation ist eine mit Wärmebildkamera ausgestattete Drohne rund um die Uhr startbereit.
1: Soweit das Neueste aus der Radio SKW Nachrichtenredaktion. 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
2: Mit Wolken und schwül drückender Luft geht es in diesem Donnerstagmorgen. Aktuell 16 Grad im Tagesverlauf. Da lockert es dann auf, die Sonne ist mit dabei und das heute bei 23 Grad. In der kommenden Nacht um 14 Grad und morgen dann doch meist wieder dichte, kompakte Wolken bei maximal 24 Grad. 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
2: Aktuell haben Sie freie Fahrt in der Region. Bitte daran denken, es wird gebaut, unter anderem auf der B179 zwischen Königs Wusterhausen und Heizke Straße. Die ist in beiden Richtungen gesperrt. Und auch die B101 Berlin-Luckenwalde weiterhin zwischen Thyrow und Trivien Nord wegen der kaputten Brücke gesperrt. Im Stadtverkehr Berlin A100 Richtung Treptow an der Baustelle im Kreuz Schöneberg und Albuinstraße gibt es den ersten morgendlichen Stau mit gut 5 Minuten obendrauf. 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
2: A10 östlicher Berliner Ring Richtung Dreieck-Spreeau in Höhe Erkner, der B246 Höhe Beeskow und Rödersdorf-Müllenstraße. 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Und wenn Sie auch noch was gesehen haben unterwegs, Staus, Blitzer, Verkehrsbehinderungen, können Sie das gerne melden und ergänzen, entweder telefonisch oder auch per WhatsApp unter 033 75 52 73 60. Da, wo Sie unterwegs sind, wünsche ich eine gute, eine unfallfreie Fahrt.
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2: Und damit ist es 6:04 an diesem Donnerstag, dem 20. August. Ich wünsche einen guten Morgen und einen guten Start.
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1: Brandenburgs Minister für Arbeit, Soziales, Gesundheit und gesellschaftlichen Zusammenhalt, René Wilke, ist heute Nachmittag in Zeuthen zu Gast. Und dort trifft er auf die Initiative Zeuthen Open Streets und möchte mit ehrenamtlichen Verwaltungen, Gewerbetreibenden und Vereinen über die Bedeutung öffentlicher Räume und nachbarschaftliches Engagement sprechen. Er möchte bei seinem Besuch Genaueres über das Projekt und das ehrenamtliche Engagement erfahren. Unter dem Titel Festgehalten, was zusammenhält, plant René Wilke künftig regelmäßig Orte und Initiativen in Brandenburg zu besuchen, bei dem Gemeinschaft und gesellschaftlicher Zusammenhalt konkret gelebt werden.
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9: Und damit ist es 6:30 Uhr, 6:30.
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10: Mit Jörg Trotzki. Auf dem Funkerberg in Königs Wusterhausen wird der älteste noch erhaltene Antennenträger Deutschlands umfassend und natürlich denkmalgerecht saniert. Von der Stadt heißt es, schon bis November sollen die Fundamente aller neuen Abspannseile des Masts erneuert werden. An den Kosten von 250.000 Euro beteiligt sich zu einem großen Teil das Archäologische Landesmuseum. Bis November 2028 soll die gesamte Sanierung abgeschlossen sein, einschließlich eines neuen Korrosionsschutzes. Mit der Sanierung werde die Grundlage geschaffen, das Wahrzeichen von KW dauerhaft als Denkmal zu erhalten, heißt es weiter. Die Standsicherheit werde für mindestens 50 weitere Jahre gewährleistet. Im Industriepark Lausitz in Schwarzheide ist der symbolische erste Spatenstich für eine Testanlage zur Herstellung von grünem Wasserstoff gesetzt worden. Ein Unternehmen aus Dresden wolle hier zunächst Ergebnisse zur industriellen Massenproduktion sammeln, heißt es. Ziel sei es, Wasserstoff billiger zu machen und mit einem höheren Wirkungsgrad zu erzeugen als bisher. Am Flugplatz Strausberg ist der Prototyp einer neuen Überwachungsdrohne vorgestellt worden. Die Drohne soll den Nord- und Ostseeraum überwachen und kann bis zu 40 Stunden lang im Einsatz sein. Brandenburgs Ministerpräsident Dietmar Woidke, der bei der Präsentation anwesend war, betonte, die Drohne könne zur Sicherheit im Land beitragen. Außerdem werde mit neuen Jobs in Strausberg gerechnet, wenn hier die Drohne in Serie hergestellt wird.
0: Soweit das Neueste aus der Radio SKW Nachrichtenredaktion. 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
9: Wolkig in den Donnerstag mit aktuell 16 Grad hier bei uns in Wildau, so auch in Zernsdorf und Grünheide. Im Tagesverlauf lockert es aber durchaus auf. Da ist die Sonne da mit dabei und das Ganze heute bei 23 Grad. In der kommenden Nacht 14 Grad und morgen am Freitag meist überwiegend dicht bewölkt mit Tageshöchstwerten um 24 Grad. 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
9: A13 Richtung Berlin vor Barut an der Baustelle staut es sich aktuell mit gut 35 Minuten. Außerdem wird gebaut, unter anderem auch hier bei uns. Die B179 ist zwischen Königs Wusterhausen und Halske Straße in beiden Richtungen gesperrt. Stadtverkehr Berlin A100 Richtung Treptow an der Baustelle im Bereich Kreuz Schöneberg und Albuinstraße dichter Verkehr und Stau mit 5 Minuten obendrauf. Und Köpenick-Rudolf-Röhl-Allee Richtung an der Wuhlheide Stop and Go mit 5 Minuten. 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
9: A10 östlicher Berliner Ring Richtung Dreieck-Spreeau in Höhe Erkner, B246 Höhe Beskow und Rüdersdorf-Möllenstraße. 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Und wenn Sie auch noch was gesehen haben unterwegs, Staus, Blitze, Verkehrsbehinderungen, können Sie das gerne melden und ergänzen. Entweder rufen Sie an oder Sie schicken das Ganze als WhatsApp direkt hier ins Studio unter 03375 52 73 60. Da, wo Sie unterwegs sind, eine gute, eine unfallfreie Fahrt. Damit ist es 6:54 an diesem Donnerstag. Ja, jetzt ist es gar nicht mehr lange hin. Da kommt schon der Schulstart um die Ecke. 6,5 Wochen Sommerferien neigen sich so allmählich dem Ende. Und am Montag geht also die Schule wieder los, was man da alles so beachten sollte. Dann zugleich nach dem Classic Hit dieser Stunde bei Radio SKW und Susanna Morgen.

0: 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Am Montag ist Schulanfang hier bei uns in Brandenburg. Das heißt besondere Aufmerksamkeit vor Schulen und Kitas. Darüber haben wir gesprochen mit Mike Hettlitz, Sprecher der Polizeidirektion Süd.
1: Zum einen freuen wir uns natürlich mit den ABC-Schützen und mit den Familien, wo es dann losgeht. Sind ja auch in diesem Jahr wieder weit über 20.000 Schülerinnen und Schüler, die ins neue Schuljahr starten. Den Familien, die sich darauf vorbereiten, wollen wir eins mitgeben. War ganz platt gesagt, üben, üben, üben. Und zwar den Schulweg mit ihren Kindern. Also dort, wo Kinder selbstständig, schnellstmöglich selbstständig zur Schule gehen sollen, üben sie regelmäßig und zeitnah den Schulweg, damit die Kinder die Probleme, die Gefahren stellen, die Besonderheiten ihres Schulwegs kennen und dann sicher von zu Hause zur Schule kommen.
0: Was kann man denn machen, um Schulwege sicherer zu machen?
1: Die eine Säule haben wir gerade besprochen. Dann gibt es natürlich die Verkehrsunfallkommissionen, so heißen die in den Gemeinden, wo auch wir als Polizei beteiligt sind. Die schauen sich Stellen an, wo es Unfälle gibt und beantworten die Frage, ob man dort baulich an der Straße oder mit einem Verkehrszeichen noch was ändern kann. Manchmal macht es nämlich Sinn, einfach die Geschwindigkeit zu reduzieren oder vielleicht noch einen Zebrastreifen oder eine Ampel zu installieren, um den Schulweg an dieser Stelle sicherer zu machen. Und dann blicken wir natürlich auch mal wieder auf die Autofahrer. Das werden wir auch in den nächsten 2 Wochen wieder sehr intensiv machen und vor Schulen kontrollieren, die Geschwindigkeit kontrollieren und mit Autofahrern ins Gespräch kommen und sie darauf aufmerksam machen. Schulbeginn, da sind Kinder unterwegs, die könnten noch nicht so geübt sein, könnten vielleicht auch abgelenkt sein, könnten unvorsichtig auf die Straße treten. Da praktisch die Autofahrer in die Pflicht nehmen und langsamer und vorsichtiger zu fahren.
0: Dankeschön an Mike Hettlitz, Pressesprecher der Polizeidirektion Süd, über den sicheren Start ins neue Schuljahr ab dem kommenden Montag hier bei uns in Brandenburg. Und auch wir machen diesen ersten Schultag zu einem ganz besonderen für ein Kind hier aus der Region. Und mehr dazu bei uns dann im Programm bei Radio SKW.

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1: Das Innenministerium des Landes Brandenburg stellt in diesem Jahr fast 430.000 Euro für die Nachwuchsarbeit im Brand- und Katastrophenschutz bereit. Davon profitieren insgesamt 75 Träger von Kinder- und Jugendfeuerwehren, Schulen mit dem Angebot Feuerwehr macht Schule sowie Hilfsorganisationen, die im Katastrophenschutz mitwirken. Mit dem Geld kann ganz Unterschiedliches finanziert werden, von Schutzkleidung über Ausbildungs- und Medientechnik bis hin zu Transportfahrzeugen. Auch Materialien für die Erste-Hilfe-Ausbildung und das Rettungsschwimmen können angeschafft werden. Das ist eine besonders gute Nachricht, denn Nachwuchsarbeit bedeutet nicht nur, dass Feuerwehren und Hilfsorganisationen auch in Zukunft gut aufgestellt sind. Kinder und Jugendliche lernen dabei, Verantwortung zu übernehmen, im Team zu arbeiten und anderen zu helfen.
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6: 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Und damit ist es genau 7 Uhr.
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7: Mit Susanne Trotzki. In Fürstenwalde hat es gestern am späten Nachmittag einen Tornado gegeben. Dadurch sind mehrere Dächer abgedeckt und Bäume umgestürzt. Laut Medienberichten und auch Wetterexperten soll es sich dabei tatsächlich um einen Tornado gehandelt haben. Die Stadt Monschau hat die Evakuierung mehrerer Straßen wegen des großen Waldbrands im benachbarten Belgien aufgehoben. Damit können die betroffenen Bewohner wieder in ihre Häuser und Wohnungen zurückkehren. Der Großbrand in Hohenfenn ist zwar noch nicht unter Kontrolle, aber eingekreist. Die Flammen haben dort rund 3000 Hektar Sumpf und Moorlandschaft zerstört. Nach historischen Pegeltiefständen bringen die aktuellen Niederschläge eine leichte Entlastung für die Schifffahrt. Der Bundesverband der deutschen Binnenschifffahrt warnt aber vor übertriebener Erwartung. Zwar sei das kontinuierliche Absinken der Rheinpegel zunächst gestoppt, der besondere relevante Pegel Kaub am Mittelrhein und der Pegel Duisburg-Ruhrort für den Niederrhein lägen aber noch weit unterhalb der bisherigen Tiefstände aus dem Jahr 2018. Bei der Deutschen Bahn sind durch Vandalismus im vergangenen Jahr Schäden von rund 34 Millionen Euro entstanden. Über 19 Millionen davon entfielen auf die Infrastruktur. Dabei handelt es sich unter anderem um Diebstahl von Kupferkabeln und Kosten für die Beseitigung von Graffiti an Bahnanlagen. Demnach sind im Regionalverkehr durch mutwillige Beschädigung Kosten von 12 Millionen Euro entstanden, hauptsächlich wegen Graffitis. Für einen Teil der unbegleiteten jugendlichen Migranten in der spanischen Exklave Ceuta deutet sich eine Lösung an. Die Zentralregierung in Madrid will rund 500 von ihnen ans spanische Festland bringen lassen. Integrationsministerin Saiz sagte, im Mittelpunkt stehe der Schutz der Kinder und Jugendlichen. Einzelheiten über Zeitpunkt und Art der Unterbringung nannte sie nicht. Entsprechende Planungen liefen. Mit einem innovativen System zur Früherkennung von Waldbränden sollen künftig Feuerwehren unterstützt werden. Dafür bringt ein deutsch-tschechisches Modellprojekt Drohnen-KI und Sensorik zusammen. Im ostbayerischen Neuerbayer Forst, der als Testregion dient, stellen die Beteiligten das System vor. In dem Wald wurden hierfür Sensoren zur Erkennung von Brandgasen an Bäumen angebracht. In einer fest installierten Drohnenstation ist eine mit Wärmebildkamera ausgestattete Drohne rund um die Uhr startbereit.
0: Soweit das Neueste aus der Radio SKW Nachrichtenredaktion. 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
7: Mit vielen Wolken in diesem Donnerstag, aktuell 16 Grad im Tagesverlauf. Da lockert so ein bisschen auf, das Ganze heute bei 23 Grad. In der kommenden Nacht um 14 Grad, morgen viele kompakte Wolken bei maximal 24 Grad. 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
7: A13 Richtung Berlin zwischen Starkow und Barutmark. Da staut es sich nach einem Unfall mit einer guten Dreiviertelstunde. Im Stadtverkehr Berlin A100 Richtung Treptow. Der Britzer Tunnel ist nach einem Unfall gesperrt. Es staut sich auch auf den Umfahrungen über die Garagestraße und Blaschko-Allee mit gut einer halben Stunde. Und auf der Buschkrugallee staut es sich mit bis zu 10 Minuten. B1, B5 Biesdorf, Alt-Biesdorf zwischen Alt-Kaulsdorf und Märkisch-Allee. Hier gibt es Stau mit 10 Minuten. 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
7: 10 östlicher Berliner Ring Richtung Dreieck-Spreeau in Höhe Erkner. Der B246 Höhe Beskow und Berkenbrück Bahnhofstraße. Dankeschön an Timo für diese morgendliche Meldung. 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Und wenn Sie auch noch was gesehen haben unterwegs, Staus, Blitze, Verkehrsbehinderungen, können Sie das gerne melden und ergänzen. Entweder telefonisch oder auch per WhatsApp unter 03375 52 73 60. Da, wo Sie unterwegs sind, wünsche ich eine gute, eine unfallfreie Fahrt.
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7: 7:04 an diesem Donnerstag, dem 20. August. Man merkt es schon so allmählich, wenn es dann eben Unfall gibt, also gerade auf den Autobahnen ist das natürlich dramatisch, aber auch in der Region, dann geht es mit dem Auto mitunter ganz schön schwer voran. Wohl dem, der da ein Fahrrad hat. 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
1: Brandenburgs Minister für Arbeit, Soziales, Gesundheit und gesellschaftlichen Zusammenhalt, René Wilke, ist heute Nachmittag in Zeuthen zu Gast. Und dort trifft er auf die Initiative Zeuthen Open Streets und möchte mit ehrenamtlichen Verwaltungen, Gewerbetreibenden und Vereinen über die Bedeutung öffentlicher Räume und nachbarschaftliches Engagement sprechen. Er möchte bei seinem Besuch Genaueres über das Projekt und das ehrenamtliche Engagement erfahren. Unter dem Titel Festgehalten, was zusammenhält, plant René Wilke künftig regelmäßig Orte und Initiativen in Brandenburg zu besuchen, bei dem Gemeinschaft und gesellschaftlicher Zusammenhalt konkret gelebt werden.
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0: Und damit ist es kurz nach 7:30.
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10: Mit Jörg Trotzki. In Fürstenwalde hat ein Tornado mehrere Dächer abgedeckt und Bäume umstürzen lassen. Der Tornado fegte nach Angaben der Feuerwehr gegen 17:45 am späten Nachmittag über Fürstenwalde hinweg. Dabei wurden auch mehrere Personen leicht verletzt, weil der Tornado auch ein fahrendes Auto streifte. Über die genaue Schadenshöhe ist aktuell noch nichts bekannt. Bildungsminister Gordon Hoffmann hat erneut betont, das kommende Schuljahr werde eines der bislang schwierigsten in Brandenburg. Die Schülerzahlen lägen auf dem höchsten Stand seit 20 Jahren, sagte Hoffmann. Gleichzeitig habe es nie weniger Lehrkräfte gegeben als jetzt. Mehr als 300 Lehrer fehlen aktuell. Hoffmann sagte weiter, er sei dennoch optimistisch, dass alle Schülerinnen und Schüler einen Abschluss erreichen können. Das neue Schuljahr beginnt nächste Woche Montag. Die Einschulung der Erstklässler ist jetzt, am Samstag. Im Kampf gegen Kinderpornografie haben Polizei und Staatsanwaltschaft mehrere Gebäude durchsucht, darunter auch die Wohnung eines Mannes in Brandenburg an der Havel. Der Schwerpunkt der Razzien lag in Halle, Sachsen-Anhalt. Dort seien über 30 Objekte durchsucht worden, sagte man uns weiter. Bei den Beschuldigten soll es sich nicht um einen Kinderpornoring handeln, sondern um einzelne Beschuldigte. Neben Datenträgern, die beschlagnahmt wurden, wurden auch Waffen und verbotene Arzneien sichergestellt.
9: Soweit das Neueste aus der Radio SKW Nachrichtenredaktion. 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
0: Noch gibt es viele Wolken, aber auch schon einen ersten Hauch Sonne mit aktuell 16 Grad. Gemessen in Königs Wusterhausen, so auch in Heidesee und Erkner. Im Tagesverlauf bleibt es bei diesen Aussichten und Tageshöchstwerten um 23 Grad. In der kommenden Nacht 14 Grad, morgen ähnlich wie heute, aber dann doch im Tagesverlauf immer wieder kompakte Wolken bei maximal 24 Grad. 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
0: A13 Richtung Berlin zwischen Barutmark und Teupitz ist die Autobahn nach einem Unfall gesperrt. Die letzte Abfahrtsmöglichkeit ist Starkow und davor staut es sich mit einer guten halben Stunde. Stadtverkehr Berlin, da gibt es gute Nachrichten von der A100 Richtung Treptow. Der Britzer Tunnel ist nach Bergungsarbeiten wieder frei. Der Stau ab Tempelhofer Damm kann sich allmählich abbauen. Auf der Umfahrung über Gradestraße und Blaschko-Allee dauert es aktuell aber noch über eine halbe Stunde länger. Köpenick-Rudolf-Rühl-Allee zwischen Köpenicker Straßen an der Wuhlheide in beiden Richtungen Stau mit 10 Minuten und B1, B5 zwischen Alt-Kaulsdorf und Märkischer Allee auch Stau mit 10 Minuten. Also man merkt es, die Sommerferien neigen sich auch verkehrstechnisch langsam dem Ende. 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
0: A10 östlicher Berliner Ring in Richtung Dreieck-Spreeau in Höhe Erkner auf der 80er Strecke. Der B246 Höhe Beskow und Berkenbrück Bahnhofstraße. Dankeschön an Timo für diese Meldung. 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Und wenn Sie auch noch was gesehen haben unterwegs, Staus, Blitzer, Verkehrsbehinderungen, können Sie das gerne melden und ergänzen. Entweder rufen Sie an oder Sie schicken das Ganze ganz einfach per WhatsApp direkt hier ins Studio zu mir unter 03375 52 73 60. Da, wo Sie unterwegs sind, wünsche ich eine gute, eine unfallfreie Fahrt. Damit ist es 7:58 an diesem Donnerstagmorgen. Und dann schwingen wir uns gemeinsam aufs Rad mit dem Stadtradeln. Und da macht auch Königs Wusterhausen mit. Und wie Sie mitmachen können, das werden wir gleich nach dem Klassiker dieser Stunde bei Radio SKW und Susanna Morgen. Schön, dass Sie dabei sind. Guten Morgen.

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Manchmal sind es die kleinen Entscheidungen im Alltag, die Großes bewirken. Zum Beispiel einfach öfter aufs Rad steigen. Genau dazu lädt die Stadt Königs Wusterhausen beim Stadtradeln ein. Vom 29. August bis zum 18. September können alle mitmachen und gemeinsam Kilometer für mehr Klimaschutz, eine bessere Radinfrastruktur und eine lebenswerte Stadt sammeln. Ob allein mit Freunden, der Familie, im Verein oder als Team im Unternehmen. Jeder Kilometer bringt uns gemeinsam ein Stück weiter. Los geht's am 29. August mit dem traditionellen Anradeln rund um den Krüpelsee. Die Teilnahme ist kostenlos und die rund 20 Kilometer lange Strecke ist auch für Freizeitradler gut zu schaffen. Alle Informationen und die Anmeldung finden Sie unter stadtradeln.de/Königs-Wusterhausen. Steigen Sie auf und zeigen wir gemeinsam, was Königs Wusterhausen bewegen kann.

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1: Das Innenministerium des Landes Brandenburg stellt in diesem Jahr fast 430.000 Euro für die Nachwuchsarbeit im Brand- und Katastrophenschutz bereit. Davon profitieren insgesamt 75 Träger von Kinder- und Jugendfeuerwehren, Schulen mit dem Angebot Feuerwehr macht Schule sowie Hilfsorganisationen, die im Katastrophenschutz mitwirken. Mit dem Geld kann ganz Unterschiedliches finanziert werden, von Schutzkleidung über Ausbildungs- und Medientechnik bis hin zu Transportfahrzeugen. Auch Materialien für die Erste-Hilfe-Ausbildung und das Rettungsschwimmen können angeschafft werden. Das ist eine besonders gute Nachricht, denn Nachwuchsarbeit bedeutet nicht nur, dass Feuerwehren und Hilfsorganisationen auch in Zukunft gut aufgestellt sind. Kinder und Jugendliche lernen dabei, Verantwortung zu übernehmen, im Team zu arbeiten und anderen zu helfen.
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4: Und damit ist es 8 Uhr.
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4: Mit Susanne Trotzki. In Fürstenwalde hat es gestern am späten Nachmittag einen Tornado gegeben. Dadurch sind mehrere Dächer abgedeckt und Bäume umgestürzt. Laut Medienberichten und auch Wetterexperten soll es sich dabei tatsächlich um einen Tornado gehandelt haben. Die Stadt Monschau hat die Evakuierung mehrerer Straßen wegen des großen Waldbrands im benachbarten Belgien aufgehoben. Damit können die betroffenen Bewohner wieder in ihre Häuser und Wohnungen zurückkehren. Der Großbrand in Hohenfenn ist zwar noch nicht unter Kontrolle, aber eingekreist. Die Flammen haben dort rund 3000 Hektar Sumpf- und Moorlandschaft zerstört. Nach historischen Pegeltiefständen bringen die aktuellen Niederschläge eine leichte Entlastung für die Schifffahrt. Der Bundesverband der deutschen Binnenschifffahrt warnt aber vor übertriebener Erwartung. Zwar sei das kontinuierliche Absinken der Rheinpegel zunächst gestoppt, der besondere relevante Pegel Kaub am Mittelrhein und der Pegel Duisburg-Ruhrort für den Niederrhein lägen aber noch weit unterhalb der bisherigen Tiefstände aus dem Jahr 2018. Bei der Deutschen Bahn sind durch Vandalismus im vergangenen Jahr Schäden von rund 34 Millionen Euro entstanden. Über 19 Millionen davon entfielen auf die Infrastruktur. Dabei handelt es sich unter anderem um Diebstahl von Kupferkabeln und Kosten für die Beseitigung von Graffiti an Bahnanlagen. Demnach sind im Regionalverkehr durch mutwillige Beschädigung Kosten von 12 Millionen Euro entstanden, hauptsächlich wegen Graffitis. Für einen Teil der unbegleiteten jugendlichen Migranten in der spanischen Exklave Ceuta deutet sich eine Lösung an. Die Zentralregierung in Madrid will rund 500 von ihnen ans spanische Festland bringen lassen. Integrationsministerin Saiz sagte, im Mittelpunkt stehe der Schutz der Kinder und Jugendlichen. Einzelheiten über Zeitpunkt und Art der Unterbringung nannte sie nicht. Entsprechende Planungen liefen. Mit einem innovativen System zur Früherkennung von Waldbränden sollen künftig Feuerwehren unterstützt werden. Dafür bringt ein deutsch-tschechisches Modellprojekt Drohnen, KI und Sensorik zusammen. Im ostbayerischen Neuerbayer Forst, der als Testregion dient, stellen die Beteiligten das System vor. In dem Wald wurden hierfür Sensoren zur Erkennung von Brandgasen an Bäumen angebracht. In einer fest installierten Drohnenstation ist eine mit Wärmebildkamera ausgestattete Drohne rund um die Uhr startbereit.
6: Soweit das Neueste aus der Radio SKW Nachrichtenredaktion. Das Wetter.
4: Ruhe nach dem Sturm. Sonne gemixt mit Wolken an diesem Donnerstag. Aktuell 16 Grad. Es bleibt im Tagesverlauf so und das bei maximal 23 Grad. In der kommenden Nacht um 14 Grad. Morgen viele kompakte Wolken. Immer mal wieder kurze Auflockerung bei maximal 24 Grad. 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
4: A12 Richtung Berliner Ring zwischen Mühlrosen und Briesen ist die rechte Spur wegen Bauarbeiten gesperrt. A13 Richtung Berlin zwischen Baruttmark und Teupitz nach einem Unfall ist nur die linke Spur frei, staut sich ab Starkow mit 25 Minuten. Stadtverkehr Berlin, da merkt man es deutlich, die Sommerferien sind hier fast schon vorbei, weil es fängt sich an wieder zuzustauen. Einmal in Britz-Grade-Straße bis Blaschko-Allee, Stau mit 10 Minuten, Köpenick-Röder-Fröhl-Allee zwischen Köpenicker Straße und an der Wohlheide in beiden Richtungen Stau mit 10 Minuten und B1, B5 zwischen Alt-Kaulsdorf und der Märkischen Allee gibt es ebenfalls aktuell Stau mit 10 Minuten. 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
4: Zeutendorfstraße, der B246 in Höhe Beeskow und Berkenbrück Bahnhofstraße. Dankeschön an Timo. 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Und wenn Sie auch noch was gesehen haben unterwegs, Staus, Blitze, Verkehrsbehinderungen, können Sie das gerne melden und ergänzen. Entweder telefonisch oder auch per WhatsApp unter 033 75 52 73 60. Da, wo Sie unterwegs sind, eine gute, eine unfallfreie Fahrt.
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4: 8:04 an diesem Donnerstag. Nicht mehr lange hin, dann ist ja vorbei die schöne Sommerferienzeit. Aber es gibt von uns noch ganz tolle Tipps für diese letzten Meter der Sommerferien. Und die gehen fulminant zu Ende. Und einen ganz besonders schönen Sommerferientipp habe ich gleich hier für Sie. Schön, dass Sie dabei sind. Guten Morgen.
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1: Alle Eichwalder Schülerinnen und Schüler, aufgepasst. Bevor die Sommerferien endgültig vorbei sind, wird im Jugendclub Eichwalde nochmal ordentlich gefeiert. Unser heutiger Sommerferientipp bringt euch zu einem geselligen gemeinsamen Ferienabschluss. Am Freitag wartet dort ein Abend mit guter Musik, Platz zum Tanzen, Snacks und kühlen Getränken. Schnappt euch eure Freunde, lasst die Ferien noch einmal so richtig ganz entspannt und mit guter Stimmung ausklingen. Dabei geht es vor allem darum, gemeinsam Zeit zu verbringen und den letzten Ferientag noch mal so richtig zu genießen und ganz nebenbei ein wenig die Hüfte zu schwingen. Ganz wichtig, mitfeiern dürfen ausschließlich Schülerinnen und Schüler aus Eichwalde ab 14 Jahren. Die Teilnahme ist kostenlos, eine vorherige Anmeldung ist allerdings erforderlich. Dafür einfach das Anmeldeformular auf der Seite des KJV e.V. nutzen. Los geht's am Freitag um 18 Uhr im Jugendclub Eichwalde und die Party endet um 21 Uhr. Ja, und wer noch mal mehr Tipps braucht für die letzten Meter der Sommerferien, alle unsere Sommerferientipps gibt es aufgelistet bei uns auf unserer Homepage radioskw.de.

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2: Brandenburgs Minister für Arbeit, Soziales, Gesundheit und gesellschaftlichen Zusammenhalt, René Wilke, ist heute Nachmittag in Zeuthen zu Gast. Und dort trifft er auf die Initiative Zeuthen Open Streets und möchte mit ehrenamtlichen Verwaltungen, Gewerbetreibenden und Vereinen über die Bedeutung öffentlicher Räume und nachbarschaftliches Engagement sprechen. Er möchte bei seinem Besuch Genaueres über das Projekt und das ehrenamtliche Engagement erfahren. Unter dem Titel Festgehalten, was zusammenhält, plant René Wilke künftig regelmäßig Orte und Initiativen in Brandenburg zu besuchen, bei dem Gemeinschaft und gesellschaftlicher Zusammenhalt konkret gelebt werden.
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3: Und damit ist es 8.30 Uhr, halb neun.
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5: Mit Jörg Trotzki. Auf dem Funkerberg in Königs Wusterhausen wird der älteste noch erhaltene Antennenträger Deutschlands umfassend und natürlich denkmalgerecht saniert. Von der Stadt heißt es, schon bis November sollen die Fundamente aller neuen Abspannseile des Masts erneuert werden. An den Kosten von 250.000 Euro beteiligt sich zu einem großen Teil das Archäologische Landesmuseum. Bis November 2028 soll die gesamte Sanierung abgeschlossen sein, einschließlich eines neuen Korrosionsschutzes. Mit der Sanierung werde die Grundlage geschaffen, das Wahrzeichen von KW dauerhaft als Denkmal zu erhalten, heißt es weiter. Die Standsicherheit werde für mindestens 50 weitere Jahre gewährleistet. Im Industriepark Lausitz in Schwarzheide ist der symbolische erste Spatenstich für eine Testanlage zur Herstellung von grünem Wasserstoff gesetzt worden. Ein Unternehmen aus Dresden wolle hier zunächst Ergebnisse zur industriellen Massenproduktion sammeln, heißt es. Ziel sei es, Wasserstoff billiger zu machen und mit einem höheren Wirkungsgrad zu erzeugen als bisher. Am Flugplatz Strausberg ist der Prototyp einer neuen Überwachungsdrohne vorgestellt worden. Die Drohne soll den Nord- und Ostseeraum überwachen und kann bis zu 40 Stunden lang im Einsatz sein. Brandenburgs Ministerpräsident Dietmar Woidke, der bei der Präsentation anwesend war, betonte, die Drohne könne zur Sicherheit im Land beitragen. Außerdem werde mit neuen Jobs in Strausberg gerechnet, wenn hier die Drohne in Serie hergestellt wird.
4: Soweit das Neueste aus der Radio SKW Nachrichtenredaktion. 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
3: Mit Sonne geht's durch diesen Donnerstag. Aktuell 17 Grad in Königs Wusterhausen, so auch in Mittenwalde und Strausberg. Es bleibt bei diesen Aussichten und die Maximalwerte heute bei 23 Grad. In der kommenden Nacht um 14 Grad, morgen meist kompakte Wolken bei 24 bis 25 Grad. 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
3: A12 Richtung Berliner Ring zwischen Rose und Briesen ist die rechte Spur wegen Bauarbeiten gesperrt. A13 Richtung Berlin zwischen Barundmark und Teupitz nach einem Unfall ist nur die linke Spur frei. Es staut sich ab Starkow mit gut 20 Minuten. Stadtverkehr Berlin A100 an der Ausfahrt am Treptower Park gibt es Stau mit 5 bis 10 Minuten. Adlershof Kliniker Weg zwischen Zinsgutstraße und Adlergestell Stau mit 5 Minuten. Und B1, B5 Alt Biesdorf Stau stadteinwärts mit aktuell 10 Minuten. 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
3: Einmal Zeuthen in der Dorfstraße und auch in der Seestraße wird geblitzt. Dann auf der B246 Höhe Beskow und Berkenbrück Bahnhofstraße. Das hat uns Timo durchgegeben. Dankeschön. 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Und wenn Sie auch noch was gesehen haben unterwegs, Staus, Blitzer, Verkehrsbehinderungen, können Sie das gerne melden und ergänzen. Entweder telefonisch oder auch per WhatsApp unter 03375 52 73 60. Da, wo Sie unterwegs sind, eine gute, eine unfallfreie Fahrt. Damit ist es 8:03 an diesem Donnerstagmorgen. Fürstenwalde sucht Sie und was genau? Dazu gleich nach dem Classic dieser Stunde bei Radio SKW und Susanne Morgen.

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1: Das Innenministerium des Landes Brandenburg stellt in diesem Jahr fast 430.000 Euro für die Nachwuchsarbeit im Brand- und Katastrophenschutz bereit. Davon profitieren insgesamt 75 Träger von Kinder- und Jugendfeuerwehren, Schulen mit dem Angebot Feuerwehr macht Schule sowie Hilfsorganisationen, die im Katastrophenschutz mitwirken. Mit dem Geld kann ganz Unterschiedliches finanziert werden, von Schutzkleidung über Ausbildungs- und Medientechnik bis hin zu Transportfahrzeugen. Auch Materialien für die Erste-Hilfe-Ausbildung und das Rettungsschwimmen können angeschafft werden. Das ist eine besonders gute Nachricht, denn Nachwuchsarbeit bedeutet nicht nur, dass Feuerwehren und Hilfsorganisationen auch in Zukunft gut aufgestellt sind. Kinder und Jugendliche lernen dabei, Verantwortung zu übernehmen, im Team zu arbeiten und anderen zu helfen.
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1: Ein Tiefdruckeinfluss kann heute verstärkt zu Kopfschmerzen, Narbenschmerzen und auch Migräne führen. Gegen akute Kopfschmerzen helfen schon einfache Sofortmaßnahmen, wie zum Beispiel ein großes Glas Wasser trinken, frische Luft, eine kleine Pause im abgedunkelten Raum oder auch das Auftragen von Pfefferminzöl auf Stirn und Schläfen. Auch eine Tasse Espresso oder Kaffee kann durch das enthaltene Koffein durchaus Linderung verschaffen, damit Sie gesund und gut in uns durch diesen Donnerstag kommen.
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11: Und damit ist es 9 Uhr.
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13: Mit Susanne Trotzki. In Fürstenwalde hat es gestern am späten Nachmittag einen Tornado gegeben. Dadurch sind mehrere Dächer abgedeckt und Bäume umgestürzt. Laut Medienberichten und auch Wetterexperten soll es sich dabei tatsächlich um einen Tornado gehandelt haben. Die Stadt Monschau hat die Evakuierung mehrerer Straßen wegen des großen Waldbrands im benachbarten Belgien aufgehoben. Damit können die betroffenen Bewohner wieder in ihre Häuser und Wohnungen zurückkehren. Der Großbrand in Hohenfenn ist zwar noch nicht unter Kontrolle, aber eingekreist. Die Flammen haben dort rund 3000 Hektar Sumpf- und Moorlandschaft zerstört. Nach historischen Pegeltiefständen bringen die aktuellen Niederschläge eine leichte Entlastung für die Schifffahrt. Der Bundesverband der deutschen Binnenschifffahrt warnt aber vor übertriebener Erwartung. Zwar sei das kontinuierliche Absinken der Rheinpegel zunächst gestoppt, der besondere relevante Pegel Kaub am Mittelrhein und der Pegel Duisburg-Ruhrort für den Niederrhein lägen aber noch weit unterhalb der bisherigen Tiefstände aus dem Jahr 2018. Bei der Deutschen Bahn sind durch Vandalismus im vergangenen Jahr Schäden von rund 34 Millionen Euro entstanden. Über 19 Millionen davon entfielen auf die Infrastruktur. Dabei handelt es sich unter anderem um Diebstahl von Kupferkabeln und Kosten für die Beseitigung von Graffiti an Bahnanlagen. Demnach sind im Regionalverkehr durch mutwillige Beschädigung Kosten von 12 Millionen Euro entstanden, hauptsächlich wegen Graffitis. Für einen Teil der unbegleiteten jugendlichen Migranten in der spanischen Exklave Ceuta deutet sich eine Lösung an. Die Zentralregierung in Madrid will rund 500 von ihnen ans spanische Festland bringen lassen. Integrationsministerin Saiz sagte, im Mittelpunkt stehe der Schutz der Kinder und Jugendlichen. Einzelheiten über Zeitpunkt und Art der Unterbringung nannte sie nicht. Entsprechende Planungen liefen. Mit einem innovativen System zur Früherkennung von Waldbränden sollen künftig Feuerwehren unterstützt werden. Dafür bringt ein deutsch-tschechisches Modellprojekt Drohnen, KI und Sensorik zusammen. Im ostbayerischen Neuerbayer Forst, der als Testregion dient, stellen die Beteiligten das System vor. In dem Wald wurden hierfür Sensoren zur Erkennung von Brandgasen an Bäumen angebracht. In einer fest installierten Drohnenstation ist eine mit Wärmebildkamera ausgestattete Drohne rund um die Uhr startbereit.
12: Soweit das Neueste aus der Radio SKW Nachrichtenredaktion. Das Wetter.
13: Wechselnd bewölkt durch den Donnerstag. Aktuell 17 Grad. Es bleibt heute so die Maximalwerte bei 23 Grad. In der kommenden Nacht um 14 Grad. Morgen meist dicht bewölkt bei 24 bis 25 Grad. 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
13: A12 Richtung Berliner Ring. Zwischen Mürose und Briesen ist die rechte Spur gesperrt wegen Bauarbeiten. A13 Richtung Berlin. Zwischen Barutmark und Teupitz nach einem Unfall ist die linke Spur nur frei. Staut sich ab Starkow mit gut 20 Minuten obendrauf. Stadtverkehr Berlin A113 stadteinwärts zwischen Schönefeld Nord und Adlershof. Linke Spur gesperrt wegen Reinigungsarbeiten. Und Köpenick Rudolf-Röhl-Allee. In beiden Richtungen gibt es hier Stau mit 5 bis 10 Minuten. 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
13: In Zeuthen wird geblitzt. Auf der Dorfstraße und auch auf der Seestraße. Berkenbrück, Bahnhofstraße, Dankeschön an Timo und Erkner, Ernst-Themann-Straße. 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Und wenn Sie auch noch was gesehen haben unterwegs, Staus, Blitze, Verkehrsbehinderung, können Sie das gerne melden und ergänzen, entweder telefonisch oder auch per WhatsApp unter 03375 52 73 60. Da, wo Sie unterwegs sind, eine gute, eine unfallfreie Fahrt.
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13: 4 Minuten nach 9 am Donnerstag. Donnerstag ist Kinotag bei uns. Ich möchte Sie einladen in 2 tolle Filme in Sinister Wildau. Mehr dazu gleich hier.
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0: mit Vincent Weiß in uns durch den Donnerstag. Donnerstag heißt hier bei uns Scheinwerfer an, Vorhang auf für zwei tolle Filme.
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0: Dann machen wir uns mal ran. Im ersten Film, in Marsupilami, steckt David eigentlich schon tief genug im Schlamassel. Seine Ex-Frau Tess ist genervt, weil er den gemeinsamen Sohn Leo mal wieder zu spät zurückbringt. Dabei hat Leo eigentlich nur einen Wunsch: endlich einmal Ferien mit Mama und Papa, ohne dass die beiden sich streiten. Doch dann bekommt David von seinem zwielichtigen Chef ein ziemlich fragwürdiges Angebot. Entweder er landet als Futter bei den Hyänen im Zoo oder er schmuggelt ein geheimnisvolles Paket auf einer Kreuzfahrt von Südamerika nach Frankreich. Er entscheidet sich für die zweite Variante und nimmt zur Tarnung gleich seine ganze Familie mit.
3: Du wirst nach Südamerika reisen für eine Kreuzfahrt.
4: Gibt's einen Haken?
3: Um mir ein Paket nach Frankreich zu bringen. Auf Schiffen wird weniger kontrolliert.
4: Es gibt einen Haken.
3: Es gibt drei Regeln. Regel Nummer 1: Niemals das Paket öffnen.
4: Was ist das? Das Marsupilami.
3: Regel Nummer 2: Geh sorgfältig damit um.
5: Erwischt!
3: Regel Nummer 3: Sei so diskret wie möglich.
4: Wie geht's?
3: Und du nimmst deine Frau und deinen Sohn mit. Zusammen fällt dir weniger auf.
6: Wer zuerst lacht, kriegt eine Backpfeife. Du bist ja völlig durchgeknallt.
4: Das Marsupilami ist ein Vermögen wert.
7: Wir sind auf der Suche nach einem Tier. Gelb, mit schwarzen Punkten. Jeder, der Informationen zu diesem Tier hat, hebt die Hand.
4: Das war nicht ich!
0: Lange bleibt allerdings nicht geheim. Was sich nämlich in dem Paket befindet, heraus springt ein niedliches Marsupilami-Baby mit riesigen Augen und einem überlangen Schwanz. Und genau dieses wunderbare, putzige Wesen ist offenbar heiß begehrt. Plötzlich sind Jäger und Beschützer hinter dem Tier her und für David, Tess und Leo beginnt ein völlig verrücktes Abenteuer. Marsupilami verbindet Klamauk, große Gefühle und jede Menge Chaos und ist damit ein Spaß für die ganze Familie. Die französische Komödie basiert auf dem berühmten Comics des belgischen Zeichners André Fragon, war in Frankreich ein echter Publikumserfolg. Und ob David das Marsupilami und vielleicht ganz nebenbar sogar seine Ehe retten kann, das können Sie erleben im Cinestar Wildau in Marsupilami. Der zweite Film, ein toter Steckerfischkönig auf dem Golfplatz. Zwei verfeindete Volksfeest-Clans und mittendrin ein Dorfpolizist, der eigentlich ganz andere Sorgen hat. Für Franz Eberhofer wird es in diesem Kinoabenteuer ziemlich ungemütlich. In Steckerfisch-Fiasko beginnt alles mit einem ziemlich ungewöhnlichen Leichenfund. Der örtliche Fischkönig liegt mausetot auf dem Golfplatz und damit ist klar, Franz Eberhofer muss ermitteln. Dabei gäbe es für den gemütlichen Dorfgendarm eigentlich genug andere Baustellen. Die Susi will Bürgermeisterin werden und auch sein Umzug in einen Neubau sorgt nicht gerade für Begeisterung.
8: Sorry, Jungs, es ist Wahlkampf.
9: Sie können doch nicht einfach mein Plakat überkleben.
10: Ja, weil Sie meins überklebt haben.
11: Jeder Zentimeter zählt. Bei mir jedenfalls.
8: Das glaube ich sofort.
12: Steckerfisch Paulus hat's erwischt.
13: Wo ist die Leiche?
12: Mutti, du stinkst wie ein Iltis.
13: Ich mache einen Selbstversuch.
14: Wie lange es dauert, bis die Vögel wegen deiner Aura vom Himmel fallen?
13: Der war gut. Die Vögel vom Himmel.
15: Wir haben keine Feindschaft mit den Dottingers.
16: Alles Verbrecher.
17: Wo bist jetzt du mit einem Tütü?
18: Mir gefallen Tütüs.
19: Zwingen die beiden dich, dass du ein Tütü anziehst?
20: Schauen wir zwei aus wie Perverse. Ehrliche Antwort.
19: Ja.
21: Was machst du denn da? Schnecken erfüllen eine wichtige Aufgabe im Ökosystem.
22: Du, wer Hochdeutsch redet, hat nicht automatisch recht.
23: Olli, ich brauche dringend ein paar Therapiehäube.
24: Bier.
25: Das ist eine sehr gute Idee.
0: Doch für die Ermittlung bleibt keine Zeit zu verlieren. Gemeinsam mit seinem Kumpel Rudi Birkenberger nimmt Franz die Spur auf und landet in einem handfesten Streit zwischen den verfeindeten Volksfest-Clans. Zwischen bayerischer Dorfidylle, skurrilen Verdächtigen und jeder Menge schwarzem Humor ist das nächste Fiasko damit eigentlich schon vorprogrammiert. Steckler-Fisch-Fiasko ist bereits das 10. Kinoabenteuer rund um Franz Eberhofer und verbindet diesmal einmal mehr Kriminalfall, bayerischen Alltag und jede Menge trockenem Humor. Ob Franz den Mörder findet, dabei vielleicht sogar noch so ein bisschen Ordnung in sein eigenes Leben bekommt, das können Sie erleben im Sinister Wildau in Steckler-Fisch-Fiasko. Also, zwei tolle Filme, zwei Zungenbrecher zum Aussprechen und Sie dürfen sich entscheiden, welcher Film es denn heute für Sie sein darf. Ich möchte Sie sehr gerne einladen in Sinister Wildau, entweder in Marsupilami oder Stecklerfisch Fiasko unter 03375 52 73 60.

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1: Brandenburgs Minister für Arbeit, Soziales, Gesundheit und gesellschaftlichen Zusammenhalt, René Wilke, ist heute Nachmittag in Zeuthen zu Gast. Und dort trifft er auf die Initiative Zeuthen Open Streets und möchte mit ehrenamtlichen Verwaltungen, Gewerbetreibenden und Vereinen über die Bedeutung öffentlicher Räume und nachbarschaftliches Engagement sprechen. Er möchte bei seinem Besuch Genaueres über das Projekt und das ehrenamtliche Engagement erfahren. Unter dem Titel Festgehalten, was zusammenhält, plant René Wilke künftig regelmäßig Orte und Initiativen in Brandenburg zu besuchen, bei dem Gemeinschaft und gesellschaftlicher Zusammenhalt konkret gelebt werden.
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8: Und damit ist es kurz nach 10.
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9: Mit Jörg Trotzki. In Fürstenwalde hat ein Tornado mehrere Dächer abgedeckt und Bäume umstürzen lassen. Der Tornado fegte nach Angaben der Feuerwehr gegen 17:15 am späten Nachmittag über Fürstenwalde hinweg. Dabei wurden auch mehrere Personen leicht verletzt, weil der Tornado auch ein fahrendes Auto streifte. Über die genaue Schadenshöhe ist aktuell noch nichts bekannt. Bildungsminister Gordon Hoffmann hat erneut betont, das kommende Schuljahr werde eines der bislang schwierigsten in Brandenburg. Die Schülerzahlen lägen auf dem höchsten Stand seit 20 Jahren, sagte Hoffmann. Gleichzeitig habe es nie weniger Lehrkräfte gegeben als jetzt. Mehr als 300 Lehrer fehlen aktuell. Hoffmann sagte weiter, er sei dennoch optimistisch, dass alle Schülerinnen und Schüler einen Abschluss erreichen können. Das neue Schuljahr beginnt nächste Woche Montag. Die Einschulung der Erstklässler ist jetzt, am Samstag. Im Kampf gegen Kinderpornografie haben Polizei und Staatsanwaltschaft mehrere Gebäude durchsucht, darunter auch die Wohnung eines Mannes in Brandenburg an der Havel. Der Schwerpunkt der Razzien lag in Halle, Sachsen-Anhalt. Dort seien über 30 Objekte durchsucht worden, sagte man uns weiter. Bei den Beschuldigten soll es sich nicht um einen Kinderpornoring handeln, sondern um einzelne Beschuldigte. Neben Datenträgern, die beschlagnahmt wurden, wurden auch Waffen und verbotene Arzneien sichergestellt.
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8: Etwas zugezogener geht es durch diesen Donnerstag mit aktuell 17 Grad hier bei uns in Wildau, so auch in Teupitz und Fürstenwalde. Im Tagesverlauf bleibt es so, immer mal wieder etwas Chance auf Sonne, das Ganze bei 23 Grad. In der kommenden Nacht 14 Grad, morgen meist dichte, kompakte Wolken über der Region bei maximal 24 Grad. 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
8: A10 südlicher Berliner Ring Richtung Dreieckwerder zwischen Ludwigsfelde West und Michendorf ist die rechte Spur wegen Reinigungsarbeiten gesperrt. A12 Richtung Berliner Ring zwischen Mürose und Briesen die rechte Spur ebenfalls gesperrt und das wegen Bauarbeiten. Stadtverkehr Berlin A113 stadteinwärts zwischen Schönefeld Nord und Adlershof ist die linke Spur gesperrt. Köpenick-Rudolf-Röhl-Allee Richtung an der Wuhlheide Stop and Go mit 5 Minuten. 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
8: Zeutendorfstraße, Fürstenwalde Bergstraße und Berkenbrück Bahnhofstraße. Dankeschön an Timo. 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Und wenn Sie auch noch was gesehen haben unterwegs, Staus, Blitzer, Verkehrsbehinderungen, können Sie das gerne melden und ergänzen. Entweder telefonisch oder auch per WhatsApp unter 03375 52 73 60. Da, wo Sie unterwegs sind, eine gute, eine unfallfreie Fahrt. Damit ist es 4 Minuten nach 10 an diesem Donnerstag. Neues und Aktuelles aus der Radio SKW Jobbörse gleich hier nach dem Classic Hit dieser Stunde bei Radio SKW und Susanna Morgen.

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1: Für alle, die auf der Suche nach einer neuen Herausforderung, einer beruflichen Umorientierung sind, es gibt jede Menge Stellenangebote von Unternehmen aus der Region. Und wir klicken mal rein in die Radio SKW Jobbörse. Die WIWO, die Wildauer Wohnungsbaugesellschaft, sucht zur Verstärkung des Teams ab sofort einen Mitarbeiter, eine Mitarbeiterin für das Finanz- und Rechnungswesen. Zu ihren Aufgaben gehören die Aufnahme, Weiterleitung, Abrechnung von Versicherungsschäden und auch unter anderem die Erfassung, Kontierung und Prüfung von Rechnungen. Sie bringen dafür eine abgeschlossene kaufmännische Berufsausbildung, vorzugsweise in der Immobilienwirtschaft, mit. Die Stadt Fürstenwalde sucht zum nächstmöglichen Zeitpunkt eine Amtsleitung für das Amt Stadtplanung. Übernehmen Sie Verantwortung und gestalten Sie die zukünftige Entwicklung Fürstenwaldes aktiv mit, von Stadtentwicklung und Stadtgestaltung bis hin zu Freiraum- und Verkehrsplanung. Sie erwartet eine unbefristete Führungsposition im öffentlichen Dienst mit attraktiven Sozialleistungen, Fortbildungsmöglichkeiten und 30 Tage Urlaub. Interesse geweckt? Dann bewerben Sie sich bis zum 30. August direkt bei der Stadt Fürstenwalde. Die Märkische Projektbau GmbH in Wildau sucht Maurer, Zimmerer und erfahrene Baufacharbeiter. Zu ihren Aufgaben gehören die Erstellung von Maurer- und Betontragwerken, Zimmerer- und Holzbauarbeiten bis zum Dachstuhl. Dafür bringen sie eine abgeschlossene Ausbildung im Bauhandwerk oder mehrjährige Erfahrung auf der Baustelle mit. Sie können sich auf Baustellen im Umkreis von rund 50 Kilometern um Wildau einstellen, sowie eine Abwechslung Wohnhäuser, Hallen, Industrie- und Sozialbauten und auch die Möglichkeit, sich zum Vorarbeiter oder Polier vorzuarbeiten. Das Autohaus Sitz in Zeesen sucht Verkäuferinnen und Verkäufer. Zu ihren Aufgaben gehört der Verkauf von Neu- und Gebrauchtwagen und auch die Akquise von Neu- und Bestandskunden. Sie bringen dafür Erfahrung im kaufmännischen Bereich mit. Quereinsteiger sind willkommen. Außerdem sucht die AZG Autohaus Sitz GmbH in Zeesen eine Assistentin, einen Assistenten im Bereich Verkauf in Verbindung mit Marketingaufgaben. Alle genauen Infos zu diesen und vielen weiteren Stellenausschreibungen finden Sie bei uns unter radio-skw.de. Und alle Stellenangebote richten sich an alle Geschlechter. Also bewerben Sie sich gleich heute. Ich drücke Ihnen auf jeden Fall ganz, ganz fest die Daumen dafür.
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1: Das Innenministerium des Landes Brandenburg stellt in diesem Jahr fast 430.000 Euro für die Nachwuchsarbeit im Brand- und Katastrophenschutz bereit. Davon profitieren insgesamt 75 Träger von Kinder- und Jugendfeuerwehren, Schulen mit dem Angebot Feuerwehr macht Schule sowie Hilfsorganisationen, die im Katastrophenschutz mitwirken. Mit dem Geld kann ganz Unterschiedliches finanziert werden, von Schutzkleidung über Ausbildungs- und Medientechnik bis hin zu Transportfahrzeugen. Auch Materialien für die Erste-Hilfe-Ausbildung und das Rettungsschwimmen können angeschafft werden. Das ist eine besonders gute Nachricht, denn Nachwuchsarbeit bedeutet nicht nur, dass Feuerwehren und Hilfsorganisationen auch in Zukunft gut aufgestellt sind. Kinder und Jugendliche lernen dabei, Verantwortung zu übernehmen, im Team zu arbeiten und anderen zu helfen.
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15: Mit Susanne Trotzki. Ein Tornado hat am frühen Abend in Fürstenwalde schwere Verwüstungen angerichtet. Nach Angaben der Feuerwehr wurden insgesamt 3 Menschen leicht verletzt. So soll es laut Medienberichten an Häusern Schäden gegeben haben. Auch eine Kita sei komplett abgedeckt worden. Etliche Bäume wurden entwurzelt und stürzten um. Die Feuerwehr war die ganze Nacht damit beschäftigt, die Straßen halbwegs wieder freizuräumen. Der Deutsche Wetterdienst gibt an, der Tornado könnte Windgeschwindigkeiten um bis zu 150 Kilometern pro Stunde erreicht haben. Auch in Rheinland-Pfalz, Hessen, Thüringen und Bayern hat es zum Teil schwere Schäden durch Unwetter gegeben. Im Norden von Rheinland-Pfalz wurde eine Frau von einem umstürzenden Baum erschlagen und eine weitere schwer verletzt. In Hessen sind nach heftigen Stürmen rund 60 Häuser beschädigt. Einige davon sind jetzt unbewohnbar. Nach dem Hackerangriff auf das Berliner Landesnetz ist weiterhin unklar, ob das Wohngeld für Zehntausende Berliner pünktlich ausgezahlt werden kann. Die Stadtentwicklungsverwaltung arbeite schnellstmöglich an einer Lösung, sagte der regierende Bürgermeister Wegner. Sie ist aber genauso wie die Verkehrsverwaltung weiterhin vom Netz abgetrennt. Die Probleme bei der Online-Beantragung der Briefwahl sind laut Innensenatorin Spranger behoben. Wer hinter dem Hackerangriff steckt, ist weiter unklar. Landeskriminalamt und Staatsanwaltschaft ermitteln. Angesichts nur halb voller Gasspeicher hat der Bundesverband vor steigenden Gaspreisen gewarnt. Die niedrigen Speicherstände würden die angespannte Lage auf den Energiemärkten in der kommenden Heizsaison wieder verschärfen. Der Bundesverband der Energie- und Wasserwirtschaft geht davon aus, dass es schwer werden könnte, bis November das Ziel von 70% Füllstand zu erreichen. Hintergrund für die hohen Gaspreise ist unter anderem der Iran-Krieg. Junge Frauen schneiden bei schulischer und beruflicher Bildung oft besser ab als junge Männer. So waren im Abgangsjahr 2024 von den 260.000 Personen mit allgemeiner Hochschulreife an allgemeinbildenden Schulen laut dem Statistischen Bundesamt 55% Frauen. Junge Männer fallen in dies weiter zurück. Sie neigen demnach eher dazu, früh von der Schule abzugehen und auch im Anschluss nicht in eine Aus- und Weiterbildung zu starten. Im letzten Jahr war das bei 15% der Männer im Alter zwischen 18 bis 24 Jahren der Fall. Prinz Harry und seine Frau Meghan planen Medienberichten zufolge noch in diesem Monat eine Rückkehr nach Großbritannien. Die Familie will demnach außerhalb von London leben und nicht in einer Unterkunft der britischen Krone. Die Kinder sollen schon für den Schulbeginn im September angemeldet worden sein. 2020 hatten sich Harry und Meghan nach einem Zerwürfnis mit der königlichen Familie von ihren royalen Pflichten zurückgezogen und Großbritannien verlassen. Sie lebten erst in Kanada und dann in Meghans Heimat Kalifornien. Eine offizielle Rolle innerhalb der Königsfamilie soll es für die beiden nicht geben, wie es heißt.
1: Soweit das Neueste aus der Radio SKW Nachrichtenredaktion. 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
12: Mit Jörg Trotzki. Auf dem Funkerberg in Königs Wusterhausen wird der älteste noch erhaltene Antennenträger Deutschlands umfassend und natürlich denkmalgerecht saniert. Von der Stadt heißt es, schon bis November sollen die Fundamente aller neuen Abspannseile des Masts erneuert werden. An den Kosten von 250.000 Euro beteiligt sich zu einem großen Teil das Archäologische Landesmuseum. Bis November 2028 soll die gesamte Sanierung abgeschlossen sein, einschließlich eines neuen Korrosionsschutzes. Mit der Sanierung werde die Grundlage geschaffen, das Wahrzeichen von KW dauerhaft als Denkmal zu erhalten, heißt es weiter. Die Standsicherheit werde für mindestens 50 weitere Jahre gewährleistet. Im Industriepark Lausitz in Schwarzheide ist der symbolische erste Spatenstich für eine Testanlage zur Herstellung von grünem Wasserstoff gesetzt worden. Ein Unternehmen aus Dresden wolle hier zunächst Ergebnisse zur industriellen Massenproduktion sammeln, heißt es. Ziel sei es, Wasserstoff billiger zu machen und mit einem höheren Wirkungsgrad zu erzeugen als bisher. Am Flugplatz Strausberg ist der Prototyp einer neuen Überwachungsdrohne vorgestellt worden. Die Drohne soll den Nord- und Ostseeraum überwachen und kann bis zu 40 Stunden lang im Einsatz sein. Brandenburgs Ministerpräsident Dietmar Woidke, der bei der Präsentation anwesend war, betonte, die Drohne könne zur Sicherheit im Land beitragen. Außerdem werde mit neuen Jobs in Strausberg gerechnet, wenn hier die Drohne in Serie hergestellt wird.
13: Soweit das Neueste aus der Radio SKW Nachrichtenredaktion.

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13: Mit Susanne Trotzki. Ein Tornado hat am frühen Abend in Fürstenwalde schwere Verwüstungen angerichtet. Nach Angaben der Feuerwehr wurden insgesamt 3 Menschen leicht verletzt. So soll es laut Medienberichten an Häusern Schäden gegeben haben. Auch eine Kita sei komplett abgedeckt worden. Etliche Bäume wurden entwurzelt und stürzten um. Die Feuerwehr war die ganze Nacht damit beschäftigt, die Straßen halbwegs wieder freizuräumen. Der Deutsche Wetterdienst gibt an, der Tornado könnte Windgeschwindigkeiten um bis zu 150 Kilometern pro Stunde erreicht haben. Auch in Rheinland-Pfalz, Hessen, Thüringen und Bayern hat es zum Teil schwere Schäden durch Unwetter gegeben. Im Norden von Rheinland-Pfalz wurde eine Frau von einem umstürzenden Baum erschlagen und eine weitere schwer verletzt. In Hessen sind nach heftigen Stürmen rund 60 Häuser beschädigt. Einige davon sind jetzt unbewohnbar. Nach dem Hackerangriff auf das Berliner Landesnetz ist weiterhin unklar, ob das Wohngeld für Zehntausende Berliner pünktlich ausgezahlt werden kann. Die Stadtentwicklungsverwaltung arbeite schnellstmöglich an einer Lösung, sagte der regierende Bürgermeister Wegner. Sie ist aber genauso wie die Verkehrsverwaltung weiterhin vom Netz abgetrennt. Die Probleme bei der Online-Beantragung der Briefwahl sind laut Innensenatorin Spranger behoben. Wer hinter dem Hackerangriff steckt, ist weiter unklar. Landeskriminalamt und Staatsanwaltschaft ermitteln. Angesichts nur halb voller Gasspeicher hat der Bundesverband vor steigenden Gaspreisen gewarnt. Die niedrigen Speicherstände würden die angespannte Lage auf den Energiemärkten in der kommenden Heizsaison wieder verschärfen. Der Bundesverband der Energie- und Wasserwirtschaft geht davon aus, dass es schwer werden könnte, bis November das Ziel von 70% Füllstand zu erreichen. Hintergrund für die hohen Gaspreise ist unter anderem der Iran-Krieg. Junge Frauen schneiden bei schulischer und beruflicher Bildung oft besser ab als junge Männer. So waren im Abgangsjahr 2024 von den 260.000 Personen mit allgemeiner Hochschulreife an allgemeinbildenden Schulen laut dem Statistischen Bundesamt 55% Frauen. Junge Männer fallen in dies weiter zurück. Sie neigen demnach eher dazu, früh von der Schule abzugehen und auch im Anschluss nicht in eine Aus- und Weiterbildung zu starten. Im letzten Jahr war das bei 15% der Männer im Alter zwischen 18 bis 24 Jahren der Fall. Prinz Harry und seine Frau Meghan planen Medienberichten zufolge noch in diesem Monat eine Rückkehr nach Großbritannien. Die Familie will demnach außerhalb von London leben und nicht in einer Unterkunft der britischen Krone. Die Kinder sollen schon für den Schulbeginn im September angemeldet worden sein. 2020 hatten sich Harry und Meghan nach einem Zerwürfnis mit der königlichen Familie von ihren royalen Pflichten zurückgezogen und Großbritannien verlassen. Sie lebten erst in Kanada und dann in Meghans Heimat Kalifornien. Eine offizielle Rolle innerhalb der Königsfamilie soll es für die beiden nicht geben, wie es heißt.
12: Soweit das Neueste aus der Radio SKW Nachrichtenredaktion. 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
8: Mit Jörg Trotzki. In Fürstenwalde hat ein Tornado mehrere Dächer abgedeckt und Bäume umstürzen lassen. Der Tornado fegte nach Angaben der Feuerwehr gegen 17:45 am späten Nachmittag über Fürstenwalde hinweg. Dabei wurden auch mehrere Personen leicht verletzt, weil der Tornado auch ein fahrendes Auto streifte. Über die genaue Schadenshöhe ist aktuell noch nichts bekannt. Bildungsminister Gordon Hoffmann hat erneut betont, das kommende Schuljahr werde eines der bislang schwierigsten in Brandenburg. Die Schülerzahlen lägen auf dem höchsten Stand seit 20 Jahren, sagte Hoffmann. Gleichzeitig habe es nie weniger Lehrkräfte gegeben als jetzt. Mehr als 300 Lehrer fehlen aktuell. Hoffmann sagte weiter, er sei dennoch optimistisch, dass alle Schülerinnen und Schüler einen Abschluss erreichen können. Das neue Schuljahr beginnt nächste Woche Montag. Die Einschulung der Erstklässler ist jetzt, am Samstag. Im Kampf gegen Kinderpornografie haben Polizei und Staatsanwaltschaft mehrere Gebäude durchsucht, darunter auch die Wohnung eines Mannes in Brandenburg an der Havel. Der Schwerpunkt der Razzien lag in Halle, Sachsen-Anhalt. Dort seien über 30 Objekte durchsucht worden, sagte man uns weiter. Bei den Beschuldigten soll es sich nicht um einen Kinderpornoring handeln, sondern um einzelne Beschuldigte. Neben Datenträgern, die beschlagnahmt wurden, wurden auch Waffen und verbotene Arzneien sichergestellt.
7: Soweit das Neueste aus der Radio SKW Nachrichtenredaktion.

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9: Mit Susanne Trotzki. Ein Tornado hat am frühen Abend in Fürstenwalde schwere Verwüstungen angerichtet. Nach Angaben der Feuerwehr wurden insgesamt 3 Menschen leicht verletzt. So soll es laut Medienberichten an Häusern Schäden gegeben haben. Auch eine Kita sei komplett abgedeckt worden. Etliche Bäume wurden entwurzelt und stürzten um. Die Feuerwehr war die ganze Nacht damit beschäftigt, die Straßen halbwegs wieder freizuräumen. Der Deutsche Wetterdienst gibt an, der Tornado könnte Windgeschwindigkeiten um bis zu 150 Kilometern pro Stunde erreicht haben. Auch in Rheinland-Pfalz, Hessen, Thüringen und Bayern hat es zum Teil schwere Schäden durch Unwetter gegeben. Im Norden von Rheinland-Pfalz wurde eine Frau von einem umstürzenden Baum erschlagen und eine weitere schwer verletzt. In Hessen sind nach heftigen Stürmen rund 60 Häuser beschädigt. Einige davon sind jetzt unbewohnbar. Nach dem Hackerangriff auf das Berliner Landesnetz ist weiterhin unklar, ob das Wohngeld für Zehntausende Berliner pünktlich ausgezahlt werden kann. Die Stadtentwicklungsverwaltung arbeite schnellstmöglich an einer Lösung, sagte der regierende Bürgermeister Wegner. Sie ist aber genauso wie die Verkehrsverwaltung weiterhin vom Netz abgetrennt. Die Probleme bei der Online-Beantragung der Briefwahl sind laut Innensenatorin Spranger behoben. Wer hinter dem Hackerangriff steckt, ist weiter unklar. Landeskriminalamt und Staatsanwaltschaft ermitteln. Angesichts nur halb voller Gasspeicher hat der Bundesverband vor steigenden Gaspreisen gewarnt. Die niedrigen Speicherstände würden die angespannte Lage auf den Energiemärkten in der kommenden Heizsaison wieder verschärfen. Der Bundesverband der Energie- und Wasserwirtschaft geht davon aus, dass es schwer werden könnte, bis November das Ziel von 70% Füllstand zu erreichen. Hintergrund für die hohen Gaspreise ist unter anderem der Iran-Krieg. Junge Frauen schneiden bei schulischer und beruflicher Bildung oft besser ab als junge Männer. So waren im Abgangsjahr 2024 von den 260.000 Personen mit allgemeiner Hochschulreife an allgemeinbildenden Schulen laut dem Statistischen Bundesamt 55% Frauen. Junge Männer fallen in dies weiter zurück. Sie neigen demnach eher dazu, früh von der Schule abzugehen und auch im Anschluss nicht in eine Aus- und Weiterbildung zu starten. Im letzten Jahr war das bei 15% der Männer im Alter zwischen 18 bis 24 Jahren der Fall. Prinz Harry und seine Frau Meghan planen Medienberichten zufolge noch in diesem Monat eine Rückkehr nach Großbritannien. Die Familie will demnach außerhalb von London leben und nicht in einer Unterkunft der britischen Krone. Die Kinder sollen schon für den Schulbeginn im September angemeldet worden sein. 2020 hatten sich Harry und Meghan nach einem Zerwürfnis mit der königlichen Familie von ihren royalen Pflichten zurückgezogen und Großbritannien verlassen. Sie lebten erst in Kanada und dann in Meghans Heimat Kalifornien. Eine offizielle Rolle innerhalb der Königsfamilie soll es für die beiden nicht geben, wie es heißt.
10: Soweit das Neueste aus der Radio SKW Nachrichtenredaktion. 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
6: Mit Jörg Trotzki. Auf dem Funkerberg in Königs Wusterhausen wird der älteste noch erhaltene Antennenträger Deutschlands umfassend und natürlich denkmalgerecht saniert. Von der Stadt heißt es, schon bis November sollen die Fundamente aller neuen Abspannseile des Masts erneuert werden. An den Kosten von 250.000 Euro beteiligt sich zu einem großen Teil das Archäologische Landesmuseum. Bis November 2028 soll die gesamte Sanierung abgeschlossen sein, einschließlich eines neuen Korrosionsschutzes. Mit der Sanierung werde die Grundlage geschaffen, das Wahrzeichen von KW dauerhaft als Denkmal zu erhalten, heißt es weiter. Die Standsicherheit werde für mindestens 50 weitere Jahre gewährleistet. Im Industriepark Lausitz in Schwarzheide ist der symbolische erste Spatenstich für eine Testanlage zur Herstellung von grünem Wasserstoff gesetzt worden. Ein Unternehmen aus Dresden wolle hier zunächst Ergebnisse zur industriellen Massenproduktion sammeln, heißt es. Ziel sei es, Wasserstoff billiger zu machen und mit einem höheren Wirkungsgrad zu erzeugen als bisher. Am Flugplatz Strausberg ist der Prototyp einer neuen Überwachungsdrohne vorgestellt worden. Die Drohne soll den Nord- und Ostseeraum überwachen und kann bis zu 40 Stunden lang im Einsatz sein. Brandenburgs Ministerpräsident Dietmar Woidke, der bei der Präsentation anwesend war, betonte, die Drohne könne zur Sicherheit im Land beitragen. Außerdem werde mit neuen Jobs in Strausberg gerechnet, wenn hier die Drohne in Serie hergestellt wird.
4: Soweit das Neueste aus der Radio SKW Nachrichtenredaktion.

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8: Mit Susanne Trotzki. Ein Tornado hat am frühen Abend in Fürstenwalde schwere Verwüstungen angerichtet. Nach Angaben der Feuerwehr wurden insgesamt 3 Menschen leicht verletzt. So soll es laut Medienberichten an Häusern Schäden gegeben haben. Auch eine Kita sei komplett abgedeckt worden. Etliche Bäume wurden entwurzelt und stürzten um. Die Feuerwehr war die ganze Nacht damit beschäftigt, die Straßen halbwegs wieder freizuräumen. Der Deutsche Wetterdienst gibt an, der Tornado könnte Windgeschwindigkeiten um bis zu 150 Kilometer pro Stunde erreicht haben. Auch in Rheinland-Pfalz, Hessen, Thüringen und Bayern hat es zum Teil schwere Schäden durch Unwetter gegeben. Im Norden von Rheinland-Pfalz wurde eine Frau von einem umstürzenden Baum erschlagen und eine weitere schwer verletzt. In Hessen sind nach heftigen Stürmen rund 60 Häuser beschädigt. Einige davon sind jetzt unbewohnbar. Nach dem Hackerangriff auf das Berliner Landesnetz ist weiterhin unklar, ob das Wohngeld für zehntausende Berliner pünktlich ausgezahlt werden kann. Die Stadtentwicklungsverwaltung arbeite schnellstmöglich an einer Lösung, sagte der regierende Bürgermeister Wegner. Sie ist aber genauso wie die Verkehrsverwaltung weiterhin vom Netz abgetrennt. Die Probleme bei der Online-Beantragung der Briefwahl sind laut Innensenatorin Spranger behoben. Wer hinter dem Hackerangriff steckt, ist weiter unklar. Landeskriminalamt und Staatsanwaltschaft ermitteln. Angesichts nur halb voller Gasspeicher hat der Bundesverband vor steigenden Gaspreisen gewarnt. Die niedrigen Speicherstände würden die angespannte Lage auf den Energiemärkten in der kommenden Heizsaison wieder verschärfen. Der Bundesverband der Energie- und Wasserwirtschaft geht davon aus, dass es schwer werden könnte, bis November das Ziel von 70% Füllstand zu erreichen. Hintergrund für die hohen Gaspreise ist unter anderem der Iran-Krieg. Junge Frauen schneiden bei schulischer und beruflicher Bildung oft besser ab als junge Männer. So waren im Abgangsjahr 2024 von den 260.000 Personen mit allgemeiner Hochschulreife an allgemeinbildenden Schulen laut dem Statistischen Bundesamt 55% Frauen. Junge Männer fallen in dies weiter zurück. Sie neigen demnach eher dazu, früh von der Schule abzugehen und auch im Anschluss nicht in eine Aus- und Weiterbildung zu starten. Im letzten Jahr war das bei 15% der Männer im Alter zwischen 18 bis 24 Jahren der Fall. Prinz Harry und seine Frau Meghan planen Medienberichten zufolge noch in diesem Monat eine Rückkehr nach Großbritannien. Die Familie will demnach außerhalb von London leben und nicht in einer Unterkunft der britischen Krone. Die Kinder sollen schon für den Schulbeginn im September angemeldet worden sein. 2020 hatten sich Harry und Meghan nach einem Zerwürfnis mit der königlichen Familie von ihren royalen Pflichten zurückgezogen und Großbritannien verlassen. Sie lebten erst in Kanada und dann in Meghans Heimat Kalifornien. Eine offizielle Rolle innerhalb der Königsfamilie soll es für die beiden nicht geben, wie es heißt.
7: Soweit das Neueste aus der Radio SKW Nachrichtenredaktion. 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
16: Mit Jörg Trotzki. In Fürstenwalde hat ein Tornado mehrere Dächer abgedeckt und Bäume umstürzen lassen. Der Tornado fegte nach Angaben der Feuerwehr gegen 17:15 am späten Nachmittag über Fürstenwalde hinweg. Dabei wurden auch mehrere Personen leicht verletzt, weil der Tornado auch ein fahrendes Auto streifte. Über die genaue Schadenshöhe ist aktuell noch nichts bekannt. Bildungsminister Gordon Hoffmann hat erneut betont, das kommende Schuljahr werde eines der bislang schwierigsten in Brandenburg. Die Schülerzahlen lägen auf dem höchsten Stand seit 20 Jahren, sagte Hoffmann. Gleichzeitig habe es nie weniger Lehrkräfte gegeben als jetzt. Mehr als 300 Lehrer fehlen aktuell. Hoffmann sagte weiter, er sei dennoch optimistisch, dass alle Schülerinnen und Schüler einen Abschluss erreichen können. Das neue Schuljahr beginnt nächste Woche Montag. Die Einschulung der Erstklässler ist jetzt, am Samstag. Im Kampf gegen Kinderpornografie haben Polizei und Staatsanwaltschaft mehrere Gebäude durchsucht, darunter auch die Wohnung eines Mannes in Brandenburg an der Havel. Der Schwerpunkt der Razzien lag in Halle, Sachsen-Anhalt. Dort seien über 30 Objekte durchsucht worden, sagte man uns weiter. Bei den Beschuldigten soll es sich nicht um einen Kinderpornoring handeln, sondern um einzelne Beschuldigte. Neben Datenträgern, die beschlagnahmt wurden, wurden auch Waffen und verbotene Arzneien sichergestellt.
15: Soweit das Neueste aus der Radio SKW Nachrichtenredaktion.

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1: 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Mehr dazu heute von Mike Kettlitz, Pressesprecher der Polizeidirektion Süd.
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0: Mit Susanne Trotzki. Ein Tornado hat am frühen Abend in Fürstenwalde schwere Verwüstungen angerichtet. Nach Angaben der Feuerwehr wurden insgesamt drei Menschen leicht verletzt. So soll es laut Medienberichten an Häusern Schäden gegeben haben. Auch eine Kita sei komplett abgedeckt worden. Etliche Bäume wurden entwurzelt und stürzten um. Die Feuerwehr war die ganze Nacht damit beschäftigt, die Straßen halbwegs wieder freizuräumen. Der Deutsche Wetterdienst gibt an, der Tornado könnte Windgeschwindigkeiten um bis zu 150 Kilometern pro Stunde erreicht haben. Auch in Rheinland-Pfalz, Hessen, Thüringen und Bayern hat es zum Teil schwere Schäden durch Unwetter gegeben. Im Norden von Rheinland-Pfalz wurde eine Frau von einem umstürzenden Baum erschlagen und eine weitere schwer verletzt. In Hessen sind nach heftigen Stürmen rund 60 Häuser beschädigt. Einige davon sind jetzt unbewohnbar. Nach dem Hackerangriff auf das Berliner Landesnetz ist weiterhin unklar, ob das Wohngeld für zehntausende Berliner pünktlich ausgezahlt werden kann. Die Stadtentwicklungsverwaltung arbeite schnellstmöglich an einer Lösung, sagte der regierende Bürgermeister Wegner. Sie ist aber genauso wie die Verkehrsverwaltung weiterhin vom Netz abgetrennt. Die Probleme bei der Online-Beantragung der Briefwahl sind laut Innensenatorin Spranger behoben. Wer hinter dem Hackerangriff steckt, ist weiter unklar. Landeskriminalamt und Staatsanwaltschaft ermitteln. Angesichts nur halb voller Gasspeicher hat der Bundesverband vor steigenden Gaspreisen gewarnt. Die niedrigen Speicherstände würden die angespannte Lage auf den Energiemärkten in der kommenden Heizsaison wieder verschärfen. Der Bundesverband der Energie- und Wasserwirtschaft geht davon aus, dass es schwer werden könnte, bis November das Ziel von 70% Füllstand zu erreichen. Hintergrund für die hohen Gaspreise ist unter anderem der Iran-Krieg. Junge Frauen schneiden bei schulischer und beruflicher Bildung oft besser ab als junge Männer. So waren im Abgangsjahr 2024 von den 260.000 Personen mit allgemeiner Hochschulreife an allgemeinbildenden Schulen laut dem Statistischen Bundesamt 55% Frauen. Junge Männer fallen in dies weiter zurück. Sie neigen demnach eher dazu, früh von der Schule abzugehen und auch im Anschluss nicht in eine Aus- und Weiterbildung zu starten. Im letzten Jahr war das bei 15% der Männer im Alter zwischen 18 bis 24 Jahren der Fall. Prinz Harry und seine Frau Meghan planen Medienberichten zufolge noch in diesem Monat eine Rückkehr nach Großbritannien. Die Familie will demnach außerhalb von London leben und nicht in einer Unterkunft der britischen Krone. Die Kinder sollen schon für den Schulbeginn im September angemeldet worden sein. 2020 hatten sich Harry und Meghan nach einem Zerwürfnis mit der königlichen Familie von ihren royalen Pflichten zurückgezogen und Großbritannien verlassen. Sie lebten erst in Kanada und dann in Meghans Heimat Kalifornien. Eine offizielle Rolle innerhalb der Königsfamilie soll es für die beiden nicht geben, wie es heißt.
5: Soweit das Neueste aus der Radio SKW Nachrichtenredaktion. Das Wetter.
6: Mit einem Sonne-Wolken-Mix geht's durch diesen Donnerstag. 23 Grad gibt's aktuell bei uns in Wildau. Gegen Abend kommt die Sonne dann nochmal richtig raus. In der Nacht erwarten uns Temperaturen um 13 Grad. Morgen am Freitag dürfen wir uns auf eine Menge Sonnenschein freuen. Gebietsweise kann es gegen Abend allerdings leichte Schauer geben. Das Ganze bei 24 Grad maximal.
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6: A12, Frankfurt Richtung Berlin zwischen Müllrose und Briesen, ist die rechte Spur wegen Bauarbeiten gesperrt. Hier kann es sich zudem stauen. Stadtverkehr. Berlin, A113 stadteinwärts. Zwischen Schönefeld-Nord und Adlershof ist die linke Spur wegen Reinigungsarbeiten gesperrt. Ansonsten kommen Sie gut durch auf den Straßen unserer Region.
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6: Geblitzt wird heute in Bergenbrück, Bahnhofstraße, Königs Wusterhausen, Karl-Marx-Straße und in Zeuthen, Dorfstraße.
7: 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Wenn Sie auch noch was gesehen haben unterwegs, Staus oder Blitzer, gerne bei uns melden. Entweder anrufen oder auch ganz einfach per WhatsApp direkt zu uns ins Studio. 033 75 52
5: 63 60. 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

0: der Woche.
1: Sie können sich sicher vorstellen, wie das jetzt weitergeht.
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2: Dann machen wir uns mal ran. Im ersten Film, in Marsupilami, steckt David eigentlich schon tief genug im Schlamassel. Seine Ex-Frau Tess ist genervt, weil er den gemeinsamen Sohn Leo mal wieder zu spät zurückbringt. Dabei hat Leo eigentlich nur einen Wunsch: endlich einmal Ferien mit Mama und Papa, ohne dass die beiden sich streiten. Doch dann bekommt David von seinem zwielichtigen Chef ein ziemlich fragwürdiges Angebot. Entweder er landet als Futter bei den Hyänen im Zoo oder er schmuggelt ein geheimnisvolles Paket auf einer Kreuzfahrt von Südamerika nach Frankreich. Er entscheidet sich für die zweite Variante und nimmt zur Tarnung gleich seine ganze Familie mit.
3: Du wirst nach Südamerika reisen für eine Kreuzfahrt.
4: Gibt's einen Haken?
3: Um mir ein Paket nach Frankreich zu bringen. Auf Schiffen wird weniger kontrolliert.
4: Es gibt einen Haken.
3: Es gibt drei Regeln. Regel Nummer 1: Niemals das Paket öffnen.
4: Was ist das? Das Marsupilami.
3: Regel Nummer 2: Geh sorgfältig damit um. Regel Nummer 3. Sei so diskret wie möglich.
4: Hola, wie geht's?
3: Und du nimmst deine Frau und deinen Sohn mit. Zusammen fällt ihr weniger auf.
5: Wer zuerst lacht, kriegt eine Backpfeife. Du bist ja völlig durchgeknallt.
4: Das Marsupilami ist dein Vermögen wert.
6: Wir sind auf der Suche nach einem Tier, gelb, mit schwarzen Punkten. Jeder, der Informationen zu diesem Tier hat, hebt die Hand.
4: Das war nicht ich!
2: Lange bleibt allerdings nicht geheim. Was sich nämlich in dem Paket befindet, heraus springt ein niedliches Marsupilami-Baby mit riesigen Augen und einem überlangen Schwanz. Und genau dieses wunderbare, putzige Wesen ist offenbar heiß begehrt. Plötzlich sind Jäger und Beschützer hinter dem Tier her und für David, Tess und Leo beginnt ein völlig verrücktes Abenteuer. Marsupilami verbindet Klamauk, große Gefühle und jede Menge Chaos und ist damit ein Spaß für die ganze Familie. Die französische Komödie basiert auf dem berühmten Comics des belgischen Zeichners André Fragon war in Frankreich ein echter Publikumserfolg. Und ob David das Marsupilami und vielleicht ganz nebenbar sogar seine Ehe retten kann, das können Sie erleben im Cinestar Wildau in Marsupilami. Der zweite Film, ein toter Steckerfischkönig auf dem Golfplatz und mittendrin ein Dorfpolizist, der eigentlich ganz andere Sorgen hat. Für Franz Eberhofer wird es in diesem Kinoabenteuer ziemlich ungemütlich. In Stecklerfisch-Fiasko beginnt alles mit einem ziemlich ungewöhnlichen Leichenfund. Der örtliche Fischkönig liegt mausetot auf dem Golfplatz und damit ist klar, Franz Eberhofer muss ermitteln. Dabei gäbe es für den gemütlichen Dorfgendarm eigentlich genug andere Baustellen. Die Susi will Bürgermeisterin werden und auch sein Umzug in einen Neubau sorgt nicht gerade für Begeisterung.
7: Sorry, Jungs, es ist Wahlkampf.
8: Sie können doch nicht einfach mein Plakat überkleben.
9: Ja, weil Sie meins überklebt haben.
10: Jeder Zentimeter zählt. Bei mir jedenfalls.
7: Das glaube ich sofort.
11: Steckerfisch Paulus hat's erwischt.
12: Wo ist die Leiche?
11: Rudi, du stinkst wie ein Iltis.
12: Ich mache einen Selbstversuch.
13: Wie lange es dauert, bis die Vögel wegen deiner Aura vom Himmel fallen?
14: Der war gut. Die Vögel vom Himmel.
15: Wir haben keine Feindschaft mit den Dottingers.
16: Alles Verbrecher.
17: Wo bist jetzt du mit einem Tütü?
18: Mir gefallen Tütüs.
19: Zwingen die beiden dich, dass du ein Tütü anziehst?
20: Schauen wir zwei aus wie Perverse. Ehrliche Antwort.
18: Ja. Was machst du denn da? Schnecken erfüllen eine wichtige Aufgabe im Ökosystem.
21: Du, wer Hochdeutsch redet, hat nicht automatisch recht.
22: Wolfi, ich brauche dringend ein paar Therapiehäube.
4: Bier.
23: Das ist eine sehr gute Idee.
2: Doch für die Ermittlung bleibt keine Zeit zu verlieren. Gemeinsam mit seinem Kumpel Rudi Birkenberger nimmt Franz die Spur auf und landet in einem handfesten Streit zwischen den verfeindeten Volksfestclans. Zwischen bayerischer Dorfidylle, skurrilen Verdächtigen und jeder Menge schwarzem Humor ist das nächste Fiasko damit eigentlich schon vorprogrammiert. Steckerfisch-Fiasko ist bereits das 10. Kinoabenteuer rund um Franz Eberhofer und verbindet diesmal einmal mehr Kriminalfall, bayerischen Alltag und jede Menge trockenem Humor. Ob Franz den Mörder findet, dabei vielleicht sogar noch so ein bisschen Ordnung in sein eigenes Leben bekommt, das können Sie erleben im Cinestar Wildau in Steckler Fisch Fiasko. Also, zwei tolle Filme, zwei Zungenbrecher zum Aussprechen und Sie dürfen sich entscheiden, welcher Film es denn heute für Sie sein darf. Ich möchte Sie sehr gerne einladen in Sinister Wildau, entweder in Marsupilami oder Stecklerfisch Fiasko unter 03375 52 73 60.

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1: Brandenburgs Minister für Arbeit, Soziales, Gesundheit und gesellschaftlichen Zusammenhalt, René Wilke, ist heute Nachmittag in Zeuthen zu Gast. Und dort trifft er auf die Initiative Zeuthen Open Streets und möchte mit ehrenamtlichen Verwaltungen, Gewerbetreibenden und Vereinen über die Bedeutung öffentlicher Räume und nachbarschaftliches Engagement sprechen. Er möchte bei seinem Besuch genaueres über das Projekt und das ehrenamtliche Engagement erfahren. Unter dem Titel Festgehalten, was zusammenhält, plant René Wilke künftig regelmäßig Orte und Initiativen in Brandenburg zu besuchen, bei dem Gemeinschaft und gesellschaftlicher Zusammenhalt konkret gelebt werden.
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5: Mit Jörg Trotzki. Auf dem Funkerberg in Königs Wusterhausen wird der älteste noch erhaltene Antennenträger Deutschlands umfassend und natürlich denkmalgerecht saniert. Von der Stadt heißt es, schon bis November sollen die Fundamente aller neuen Abspannseile des Masts erneuert werden. An den Kosten von 250.000 Euro beteiligt sich zu einem großen Teil das Archäologische Landesmuseum. Bis November 2028 soll die gesamte Sanierung abgeschlossen sein, einschließlich eines neuen Korrosionsschutzes. Mit der Sanierung werde die Grundlage geschaffen, das Wahrzeichen von KW dauerhaft als Denkmal zu erhalten, heißt es weiter. Die Standsicherheit werde für mindestens 50 weitere Jahre gewährleistet. Im Industriepark Lausitz in Schwarzheide ist der symbolische erste Spatenstich für eine Testanlage zur Herstellung von grünem Wasserstoff gesetzt worden. Ein Unternehmen aus Dresden wolle hier zunächst Ergebnisse zur industriellen Massenproduktion sammeln, heißt es. Ziel sei es, Wasserstoff billiger zu machen und mit einem höheren Wirkungsgrad zu erzeugen als bisher. Am Flugplatz Strausberg ist der Prototyp einer neuen Überwachungsdrohne vorgestellt worden. Die Drohne soll den Nord- und Ostseeraum überwachen und kann bis zu 40 Stunden lang im Einsatz sein. Brandenburgs Ministerpräsident Dietmar Woidke, der bei der Präsentation anwesend war, betonte, die Drohne könne zur Sicherheit im Land beitragen. Außerdem werde mit neuen Jobs in Strausberg gerechnet, wenn hier die Drohne in Serie hergestellt wird.
4: Soweit das Neueste aus der Radio SKW Nachrichtenredaktion. Das Wetter.
6: Mit einem Sonne-Wolken-Mix geht's durch diesen Donnerstag. 23 Grad gibt's aktuell bei uns in Wildau. Gegen Abend kommt die Sonne dann nochmal richtig raus. In der Nacht erwarten uns Temperaturen um 13 Grad. Morgen am Freitag dürfen wir uns auf eine Menge Sonnenschein freuen. Gebietsweise kann es gegen Abend allerdings leichte Schauer geben. Das Ganze bei 24 Grad maximal.
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6: A12, Frankfurt Richtung Berlin zwischen Müllrose und Briesen, ist die rechte Spur wegen Bauarbeiten gesperrt. Hier kann es sich zudem stauen. Stadtverkehr. Berlin, A113 stadteinwärts. Zwischen Schönefeld-Nord und Adlershof ist die linke Spur wegen Reinigungsarbeiten gesperrt. Ansonsten kommen Sie gut durch auf den Straßen unserer Region.
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6: Geblitzt wird heute in Bergenbrück, Bahnhofstraße, Königs Wusterhausen, Karl-Marx-Straße und in Zeuthen, Dorfstraße.
7: Die Blitzer. 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Entweder anrufen oder auch ganz einfach per WhatsApp direkt zu uns ins Studio. 033 75 52 63.

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1: Das Innenministerium des Landes Brandenburg stellt in diesem Jahr fast 430.000 Euro für die Nachwuchsarbeit im Brand- und Katastrophenschutz bereit. Davon profitieren insgesamt 75 Träger von Kinder- und Jugendfeuerwehren, Schulen mit dem Angebot Feuerwehr macht Schule sowie Hilfsorganisationen, die im Katastrophenschutz mitwirken. Mit dem Geld kann ganz Unterschiedliches finanziert werden, von Schutzkleidung über Ausbildungs- und Medientechnik bis hin zu Transportfahrzeugen. Auch Materialien für die Erste-Hilfe-Ausbildung und das Rettungsschwimmen können angeschafft werden. Das ist eine besonders gute Nachricht, denn Nachwuchsarbeit bedeutet nicht nur, dass Feuerwehren und Hilfsorganisationen auch in Zukunft gut aufgestellt sind. Kinder und Jugendliche lernen dabei, Verantwortung zu übernehmen, im Team zu arbeiten und anderen zu helfen.
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6: Mit Susanne Trotzki. Ein Tornado hat am frühen Abend in Fürstenwalde schwere Verwüstungen angerichtet. Nach Angaben der Feuerwehr wurden insgesamt 3 Menschen leicht verletzt. So soll es laut Medienberichten an Häusern Schäden gegeben haben. Auch eine Kita sei komplett abgedeckt worden. Etliche Bäume wurden entwurzelt und stürzten um. Die Feuerwehr war die ganze Nacht damit beschäftigt, die Straßen halbwegs wieder freizuräumen. Der Deutsche Wetterdienst gibt an, der Tornado könnte Windgeschwindigkeiten um bis zu 150 Kilometern pro Stunde erreicht haben. Auch in Rheinland-Pfalz, Hessen, Thüringen und Bayern hat es zum Teil schwere Schäden durch Unwetter gegeben. Im Norden von Rheinland-Pfalz wurde eine Frau von einem umstürzenden Baum erschlagen und eine weitere schwer verletzt. In Hessen sind nach heftigen Stürmen rund 60 Häuser beschädigt. Einige davon sind jetzt unbewohnbar. Nach dem Hackerangriff auf das Berliner Landesnetz ist weiterhin unklar, ob das Wohngeld für zehntausende Berliner pünktlich ausgezahlt werden kann. Die Stadtentwicklungsverwaltung arbeite schnellstmöglich an einer Lösung, sagte der regierende Bürgermeister Wegner. Sie ist aber genauso wie die Verkehrsverwaltung weiterhin vom Netz abgetrennt. Die Probleme bei der Online-Beantragung der Briefwahl sind laut Innensenatorin Spranger behoben. Wer hinter dem Hackerangriff steckt, ist weiter unklar. Landeskriminalamt und Staatsanwaltschaft ermitteln. Angesichts nur halb voller Gasspeicher hat der Bundesverband vor steigenden Gaspreisen gewarnt. Die niedrigen Speicherstände würden die angespannte Lage auf den Energiemärkten in der kommenden Heizsaison wieder verschärfen. Der Bundesverband der Energie- und Wasserwirtschaft geht davon aus, dass es schwer werden könnte, bis November das Ziel von 70% Füllstand zu erreichen. Hintergrund für die hohen Gaspreise ist unter anderem der Iran-Krieg. Junge Frauen schneiden bei schulischer und beruflicher Bildung oft besser ab als junge Männer. So waren im Abgangsjahr 2024 von den 260.000 Personen mit allgemeiner Hochschulreife an allgemeinbildenden Schulen laut dem Statistischen Bundesamt 55% Frauen. Junge Männer fallen in dies weiter zurück. Sie neigen demnach eher dazu, früh von der Schule abzugehen und auch im Anschluss nicht in eine Aus- und Weiterbildung zu starten. Im letzten Jahr war das bei 15% der Männer im Alter zwischen 18 bis 24 Jahren der Fall. Prinz Harry und seine Frau Meghan planen Medienberichten zufolge noch in diesem Monat eine Rückkehr nach Großbritannien. Die Familie will demnach außerhalb von London leben und nicht in einer Unterkunft der britischen Krone. Die Kinder sollen schon für den Schulbeginn im September angemeldet worden sein. 2020 hatten sich Harry und Meghan nach einem Zerwürfnis mit der königlichen Familie von ihren royalen Pflichten zurückgezogen und Großbritannien verlassen. Sie lebten erst in Kanada und dann in Meghans Heimat Kalifornien. Eine offizielle Rolle innerhalb der Königsfamilie soll es für die beiden nicht geben, wie es heißt.
5: Soweit das Neueste aus der Radio SKW Nachrichtenredaktion. Das Wetter.
7: Mit einem Sonne-Wolken-Mix geht's durch diesen Donnerstag. 23 Grad gibt's aktuell bei uns in Wildau. Gegen Abend kommt die Sonne dann nochmal richtig raus. In der Nacht erwarten uns Temperaturen um 13 Grad. Morgen am Freitag dürfen wir uns auf eine Menge Sonnenschein freuen. Gebietsweise kann es gegen Abend allerdings leichte Schauer geben. Das Ganze bei 24 Grad maximal.
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7: A12, Frankfurt Richtung Berlin zwischen Müllrose und Briesen, ist die rechte Spur wegen Bauarbeiten gesperrt. Hier kann es sich zudem stauen. Stadtverkehr. Berlin, A113 stadteinwärts. Zwischen Schönefeld-Nord und Adlershof ist die linke Spur wegen Reinigungsarbeiten gesperrt. Ansonsten kommen Sie gut durch auf den Straßen unserer Region.
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7: Blitzer. Geblitzt wird heute in Bergenbrück, Bahnhofstraße, Königs Wusterhausen, Karl-Marx-Straße und in Zeuthen, Dorfstraße.
8: Die Blitzer. 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

0: 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Am Montag ist Schulanfang hier bei uns in Brandenburg. Das heißt besondere Aufmerksamkeit vor Schulen und Kitas. Darüber haben wir gesprochen mit Mike Hettlitz, Sprecher der Polizeidirektion Süd.
1: Zum einen freuen wir uns natürlich mit den ABC-Schützen und mit den Familien, wo es dann losgeht. Sind ja auch in diesem Jahr wieder weit über 20.000 Schülerinnen und Schüler, die ins neue Schuljahr starten. Den Familien, die sich darauf vorbereiten, wollen wir eins mitgeben. War ganz platt gesagt, üben, üben, üben. Und zwar den Schulweg mit ihren Kindern. Also dort, wo Kinder selbstständig, schnellstmöglich selbstständig zur Schule gehen sollen, üben sie regelmäßig und zeitnah den Schulweg, damit die Kinder die Probleme, die Gefahren stellen, die Besonderheiten ihres Schulwegs kennen und dann sicher von zu Hause zur Schule kommen.
0: Was kann man denn machen, um Schulwege sicherer zu machen?
1: Die eine Säule haben wir gerade besprochen. Dann gibt es natürlich die Verkehrsunfallkommissionen, so heißen die in den Gemeinden, wo auch wir als Polizei beteiligt sind. Die schauen sich Stellen an, wo es Unfälle gibt und beantworten die Frage, ob man dort baulich an der Straße oder mit einem Verkehrszeichen noch was ändern kann. Manchmal macht es nämlich Sinn, einfach die Geschwindigkeit zu reduzieren oder vielleicht noch einen Zebrastreifen oder eine Ampel zu installieren, um den Schulweg an dieser Stelle sicherer zu machen. Und dann blicken wir natürlich auch immer wieder auf die Autofahrer. Das werden wir auch in den nächsten 2 Wochen wieder sehr intensiv machen und vor Schulen kontrollieren, die Geschwindigkeit kontrollieren und mit Autofahrern ins Gespräch kommen und sie darauf aufmerksam machen. Schulbeginn, da sind Kinder unterwegs, die könnten noch nicht so geübt sein, könnten vielleicht auch abgelenkt sein, könnten unvorsichtig auf die Straße treten. Da praktisch die Autofahrer in die Pflicht nehmen und langsamer und vorsichtiger zu fahren.
0: Dankeschön an Mike Hettlitz, Pressesprecher der Polizeidirektion Süd, über den sicheren Start ins neue Schuljahr ab dem kommenden Montag hier bei uns in Brandenburg. Und auch wir machen diesen ersten Schultag zu einem ganz besonderen für ein Kind hier aus der Region. Und mehr dazu bei uns dann im Programm bei Radio SKW.

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1: Brandenburgs Minister für Arbeit, Soziales, Gesundheit und gesellschaftlichen Zusammenhalt, René Wilke, ist heute Nachmittag in Zeuthen zu Gast. Und dort trifft er auf die Initiative Zeuthen Open Streets und möchte mit ehrenamtlichen Verwaltungen, Gewerbetreibenden und Vereinen über die Bedeutung öffentlicher Räume und nachbarschaftliches Engagement sprechen. Er möchte bei seinem Besuch Genaueres über das Projekt und das ehrenamtliche Engagement erfahren. Unter dem Titel Festgehalten, was zusammenhält, plant René Wilke künftig regelmäßig Orte und Initiativen in Brandenburg zu besuchen, bei dem Gemeinschaft und gesellschaftlicher Zusammenhalt konkret gelebt werden.
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12: Mit Jörg Trotzki. In Fürstenwalde hat ein Tornado mehrere Dächer abgedeckt und Bäume umstürzen lassen. Der Tornado fegte nach Angaben der Feuerwehr gegen 17:45 am späten Nachmittag über Fürstenwalde hinweg. Dabei wurden auch mehrere Personen leicht verletzt, weil der Tornado auch ein fahrendes Auto streifte. Über die genaue Schadenshöhe ist aktuell noch nichts bekannt. Bildungsminister Gordon Hoffmann hat erneut betont, das kommende Schuljahr werde eines der bislang schwierigsten in Brandenburg. Die Schülerzahlen lägen auf dem höchsten Stand seit 20 Jahren, sagte Hoffmann. Gleichzeitig habe es nie weniger Lehrkräfte gegeben als jetzt. Mehr als 300 Lehrer fehlen aktuell. Hoffmann sagte weiter, er sei dennoch optimistisch, dass alle Schülerinnen und Schüler einen Abschluss erreichen können. Das neue Schuljahr beginnt nächste Woche Montag. Die Einschulung der Erstklässler ist jetzt, am Samstag. Im Kampf gegen Kinderpornografie haben Polizei und Staatsanwaltschaft mehrere Gebäude durchsucht, darunter auch die Wohnung eines Mannes in Brandenburg an der Havel. Der Schwerpunkt der Razzien lag in Halle, Sachsen-Anhalt. Dort seien über 30 Objekte durchsucht worden, sagte man uns weiter. Bei den Beschuldigten soll es sich nicht um einen Kinderpornoring handeln, sondern um einzelne Beschuldigte. Neben Datenträgern, die beschlagnahmt wurden, wurden auch Waffen und verbotene Arzneien sichergestellt.
0: Soweit das Neueste aus der Radio SKW Nachrichtenredaktion. Das Wetter.
13: Mit einem Sonne-Wolken-Mix geht's durch diesen Donnerstag. 23 Grad gibt's aktuell bei uns in Wildau. Gegen Abend kommt die Sonne dann nochmal richtig raus. In der Nacht erwarten uns Temperaturen um 13 Grad. Morgen am Freitag dürfen wir uns auf eine Menge Sonnenschein freuen. Gebietsweise kann es gegen Abend allerdings leichte Schauer geben. Das Ganze bei 24 Grad maximal.
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13: A12, Frankfurt Richtung Berlin zwischen Müllrose und Briesen, ist die rechte Spur wegen Bauarbeiten gesperrt. Hier kann es sich zudem stauen. Stadtverkehr. Berlin, A113 stadteinwärts. Zwischen Schönefeld-Nord und Adlershof ist die linke Spur wegen Reinigungsarbeiten gesperrt. Ansonsten kommen Sie gut durch auf den Straßen unserer Region.
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13: Blitzer. Geblitzt wird heute in Bergenbrück, Bahnhofstraße, Königs-Wusterhausen, Karl-Marx-Straße und in Zeuthen, Dorfstraße.
15: Die Blitzer. 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
1: Am Montag ist Schulanfang bei uns hier in Brandenburg. Das heißt, ganz besonders aufpassen vor Schulen und Kitas. Mehr dazu heute von Mike Hettlitz, Pressesprecher der Polizeidirektion Süd.
2: Zum einen freuen wir uns natürlich mit den ABC-Schützen und mit den Familien, wo es dann losgeht. Sind ja auch in diesem Jahr wieder weit über 20.000 Schülerinnen und Schüler, die ins neue Schuljahr starten. Den Familien, die sich darauf vorbereiten, wollen wir eins mitgeben. War ganz platt gesagt, üben, üben, üben. Und zwar den Schulweg mit ihren Kindern. Also dort, wo Kinder selbstständig, schnellstmöglich selbstständig zur Schule gehen sollen, üben sie regelmäßig und zeitnah den Schulweg, damit die Kinder die Probleme, die Gefahren stellen, die Besonderheiten ihres Schulwegs kennen und dann sicher von zu Hause zur Schule kommen.
1: Und morgen am Freitag heißt es noch einmal so richtig Sommerferien genießen und den Blick aufs Wochenende natürlich mit allem, was es zu erleben gibt, mit dem Blick in den Veranstaltungskalender um kurz nach 8:30. Aber es geht auch um einen ganz besonderen Schulstart und mehr dazu ab 7:15 dann bei mir.
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1: Das Innenministerium des Landes Brandenburg stellt in diesem Jahr fast 430.000 Euro für die Nachwuchsarbeit im Brand- und Katastrophenschutz bereit. Davon profitieren insgesamt 75 Träger von Kinder- und Jugendfeuerwehren, Schulen mit dem Angebot Feuerwehr macht Schule sowie Hilfsorganisationen, die im Katastrophenschutz mitwirken. Mit dem Geld kann ganz Unterschiedliches finanziert werden, von Schutzkleidung über Ausbildungs- und Medientechnik bis hin zu Transportfahrzeugen. Auch Materialien für die Erste-Hilfe-Ausbildung und das Rettungsschwimmen können angeschafft werden. Das ist eine besonders gute Nachricht, denn Nachwuchsarbeit bedeutet nicht nur, dass Feuerwehren und Hilfsorganisationen auch in Zukunft gut aufgestellt sind. Kinder und Jugendliche lernen dabei, Verantwortung zu übernehmen, im Team zu arbeiten und anderen zu helfen.
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4: Mit Henrike Münster. Rumänische F-16-Kampfjets haben nach Angaben von Verteidigungsminister Miruta eine Drohne zerstört, die auf das Erdgasprojekt Neptun Deep im Schwarzen Meer zugesteuert sein soll. Demnach war die Drohne mit Sprengstoff beladen. Die Ukraine erklärte, sie gehöre nicht zu ihren Streitkräften. Rumäniens Präsident Dan machte Russland für den Vorfall verantwortlich. EU-Kommissionspräsidentin von der Leyen sprach von einer eskalierenden Drohkampagne gegen die EU-Mitgliedstaaten. Wen sie dafür verantwortlich macht, sagte sie nicht. US-Präsident Trump hat Iran wegen ausbleibender Fortschritte bei den Verhandlungen mit einem beispiellosen Wirtschaftskrieg gedroht. Jedes Land, das Iran unterstütze, müsse mit gewaltigen wirtschaftlichen Konsequenzen rechnen, schrieb Trump auf seiner Online-Plattform. Nach seinen Angaben vom Dienstag gibt es derzeit keine Gespräche mehr zwischen den USA und Iran. Irans Außenminister Araghchi wies die Drohungen zurück. Sie seien ein Ablenkungsmanöver von den wirtschaftlichen Problemen der USA. In Deutschland sind in diesem Jahr nach Schätzungen des Robert-Koch-Instituts rund 14.000 Menschen im Zusammenhang mit Hitzeperioden gestorben. Das entspricht fast 17 Todesfällen je 100.000 Einwohner. Das geht aus dem aktuellen RKI-Bericht zur hitzebedingten Mortalität hervor. Er umfasst den Zeitraum vom 6. April bis zum 9. August. Das RKI betont, die Zahlen seien konservativ geschätzt. Die tatsächliche Zahl könne demnach noch höher liegen. In den vergangenen 10 Jahren gab es besonders viele Hitzetote in den Jahren 2018 mit rund 9.400 und 2019 mit rund 7.600. Im Zusammenhang mit der Justizvollzugsanstalt Bremen-Oslepshausen ermittelt die Staatsanwaltschaft wegen Bestechung. Nach Angaben der Behörde gibt es 23 Verdächtige, darunter 6 Beschäftigte der JVA. Nach bisherigen Erkenntnissen sollen die Mitarbeiter unter anderem Kommunikationsgeräte, Lebensmittel und Drogen in die Haftanstalt eingeschleust haben. Gefangene sollen die Gegenstände anschließend weiterverkauft oder verteilt haben. Ähnliche Fälle waren vor wenigen Wochen in mehreren Justizvollzugsanstalten in Nordrhein-Westfalen bekannt geworden.
3: Soweit das Neueste aus der Radio SKW Nachrichtenredaktion. Das Wetter.
5: Mit einem Sonne-Wolken-Mix geht's durch diesen Donnerstag. 23 Grad gibt's aktuell bei uns in Wildau. Gegen Abend kommt die Sonne dann nochmal richtig raus. In der Nacht erwarten uns Temperaturen um 13 Grad. Morgen am Freitag dürfen wir uns auf eine Menge Sonnenschein freuen. Gebietsweise kann es gegen Abend allerdings leichte Schauer geben. Das Ganze bei 24 Grad maximal.
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5: A12, Frankfurt Richtung Berlin zwischen Müllrose und Briesen, ist die rechte Spur wegen Bauarbeiten gesperrt. Hier kann es sich zudem stauen. Stadtverkehr. Berlin, A113 stadteinwärts. Zwischen Schönefeld den Nord und Adlershof ist die linke Spur wegen Reinigungsarbeiten gesperrt. Ansonsten kommen Sie gut durch auf den Straßen unserer Region.
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5: Geblitzt wird heute in Bergenbrück, Bahnhofstraße, Königs Wusterhausen, Karl-Marx-Straße und in Zeuthen, Dorfstraße.
6: Die Blitzer. 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
1: Brandenburgs Minister für Arbeit, Soziales, Gesundheit und gesellschaftlichen Zusammenhalt, René Wilke, ist heute Nachmittag in Zeuthen zu Gast. Und dort trifft er auf die Initiative Zeuthen Open Streets und möchte mit ehrenamtlichen Verwaltungen, Gewerbetreibenden und Vereinen über die Bedeutung öffentlicher Räume und nachbarschaftliches Engagement sprechen. Er möchte bei seinem Besuch genaueres über das Projekt und das ehrenamtliche Engagement erfahren. Unter dem Titel Festgehalten, was zusammenhält, plant René Wilke künftig regelmäßig Orte und Initiativen in Brandenburg zu besuchen, bei dem Gemeinschaft und gesellschaftlicher Zusammenhalt konkret gelebt werden.
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9: Mit Jörg Trotzki. Auf dem Funkerberg in Königs Wusterhausen wird der älteste noch erhaltene Antennenträger Deutschlands umfassend und natürlich denkmalgerecht saniert. Von der Stadt heißt es, schon bis November sollen die Fundamente aller neuen Abspannseile des Masts erneuert werden. An den Kosten von 250.000 Euro beteiligt sich zu einem großen Teil das Archäologische Landesmuseum. Bis November 2028 soll die gesamte Sanierung abgeschlossen sein, einschließlich eines neuen Korrosionsschutzes. Mit der Sanierung werde die Grundlage geschaffen, das Wahrzeichen von KW dauerhaft als Denkmal zu erhalten, heißt es weiter. Die Standsicherheit werde für mindestens 50 weitere Jahre gewährleistet. Im Industriepark Lausitz in Schwarzheide ist der symbolische erste Spatenstich für eine Testanlage zur Herstellung von grünem Wasserstoff gesetzt worden. Ein Unternehmen aus Dresden wolle hier zunächst Ergebnisse zur industriellen Massenproduktion sammeln, heißt es. Ziel sei es, Wasserstoff billiger zu machen und mit einem höheren Wirkungsgrad zu erzeugen als bisher. Am Flugplatz Strausberg ist der Prototyp einer neuen Überwachungsdrohne vorgestellt worden. Die Drohne soll den Nord- und Ostseeraum überwachen und kann bis zu 40 Stunden lang im Einsatz sein. Brandenburgs Ministerpräsident Dietmar Woidke, der bei der Präsentation anwesend war, betonte, die Drohne könne zur Sicherheit im Land beitragen. Außerdem werde mit neuen Jobs in Strausberg gerechnet, wenn hier die Drohne in Serie hergestellt wird.
8: Soweit das Neueste aus der Radio SKW Nachrichtenredaktion. Das Wetter.
10: Mit einem Sonne-Wolken-Mix geht's durch diesen Donnerstag. 23 Grad gibt's aktuell bei uns in Wildau. Gegen Abend kommt die Sonne dann nochmal richtig raus. In der Nacht erwarten uns Temperaturen um 13 Grad. Morgen am Freitag dürfen wir uns auf eine Menge Sonnenschein freuen. Gebietsweise kann es gegen Abend allerdings leichte Schauer geben. Das Ganze bei 24 Grad maximal.
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10: A12, Frankfurt Richtung Berlin zwischen Müllrose und Briesen, ist die rechte Spur wegen Bauarbeiten gesperrt. Hier kann es sich zudem stauen. Stadtverkehr. Berlin, A113 stadteinwärts. Zwischen Schönefeld den Nord und Adlershof ist die linke Spur wegen Reinigungsarbeiten gesperrt. Ansonsten kommen Sie gut durch auf den Straßen unserer Region.
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10: Blitzer. Geblitzt wird heute in Bergenbrück, Bahnhofstraße, Königs Wusterhausen, Karl-Marx-Straße und in Zeuthen, Dorfstraße.
2: Die Blitzer. 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
1: Alle Eichwalder Schülerinnen und Schüler, aufgepasst. Bevor die Sommerferien endgültig vorbei sind, wird im Jugendclub Eichwalde nochmal ordentlich gefeiert. Unser heutiger Sommerferientipp bringt euch zu einem geselligen gemeinsamen Ferienabschluss. Am Freitag wartet dort ein Abend mit guter Musik, Platz zum Tanzen, Snacks und kühlen Getränken. Schnappt euch eure Freunde, lasst die Ferien noch einmal so richtig ganz entspannt und mit guter Stimmung ausklingen. Dabei geht es vor allem darum, gemeinsam Zeit zu verbringen und den letzten Ferientag noch mal so richtig zu genießen und ganz nebenbei ein wenig die Hüfte zu schwingen. Ganz wichtig, mitfeiern dürfen ausschließlich Schülerinnen und Schüler aus Eichwalde ab 14 Jahren. Die Teilnahme ist kostenlos, eine vorherige Anmeldung ist allerdings erforderlich. Dafür einfach das Anmeldeformular auf der Seite des KJV e.V. nutzen. Los geht's am Freitag um 18 Uhr im Jugendclub Eichwalde und die Party endet um 21 Uhr. Ja, und wer noch mal mehr Tipps braucht für die letzten Meter der Sommerferien, alle unsere Sommerferientipps gibt es aufgelistet bei uns auf unserer Homepage radioskw.de.

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2: Das Innenministerium des Landes Brandenburg stellt in diesem Jahr fast 430.000 Euro für die Nachwuchsarbeit im Brand- und Katastrophenschutz bereit. Davon profitieren insgesamt 75 Träger von Kinder- und Jugendfeuerwehren, Schulen mit dem Angebot Feuerwehr macht Schule sowie Hilfsorganisationen, die im Katastrophenschutz mitwirken. Mit dem Geld kann ganz Unterschiedliches finanziert werden, von Schutzkleidung über Ausbildungs- und Medientechnik bis hin zu Transportfahrzeugen. Auch Materialien für die Erste-Hilfe-Ausbildung und das Rettungsschwimmen können angeschafft werden. Das ist eine besonders gute Nachricht, denn Nachwuchsarbeit bedeutet nicht nur, dass Feuerwehren und Hilfsorganisationen auch in Zukunft gut aufgestellt sind. Kinder und Jugendliche lernen dabei, Verantwortung zu übernehmen, im Team zu arbeiten und anderen zu helfen.
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2: Mit Henrike Münster. Rumänische F-16-Kampfjets haben nach Angaben von Verteidigungsminister Miruta eine Drohne zerstört, die auf das Erdgasprojekt Neptun Deep im Schwarzen Meer zugesteuert sein soll. Demnach war die Drohne mit Sprengstoff beladen. Die Ukraine erklärte, sie gehöre nicht zu ihren Streitkräften. Rumäniens Präsident Dan machte Russland für den Vorfall verantwortlich. EU-Kommissionspräsidentin von der Leyen sprach von einer eskalierenden Drohkampagne gegen die EU-Mitgliedstaaten. Wen sie dafür verantwortlich macht, sagte sie nicht. US-Präsident Trump hat Iran wegen ausbleibender Fortschritte bei den Verhandlungen mit einem beispiellosen Wirtschaftskrieg gedroht. Jedes Land, das Iran unterstütze, müsse mit gewaltigen wirtschaftlichen Konsequenzen rechnen, schrieb Trump auf seiner Online-Plattform. Nach seinen Angaben vom Dienstag gibt es derzeit keine Gespräche mehr zwischen den USA und Iran. Irans Außenminister Araghchi wies die Drohungen zurück. Sie seien ein Ablenkungsmanöver von den wirtschaftlichen Problemen der USA. In Deutschland sind in diesem Jahr nach Schätzungen des Robert-Koch-Instituts rund 14.000 Menschen im Zusammenhang mit Hitzeperioden gestorben. Das entspricht fast 17 Todesfällen je 100.000 Einwohner. Das geht aus dem aktuellen RKI-Bericht zur hitzebedingten Mortalität hervor. Er umfasst den Zeitraum vom 6. April bis zum 9. August. Das RKI betont, die Zahlen seien konservativ geschätzt. Die tatsächliche Zahl könne demnach noch höher liegen. In den vergangenen 10 Jahren gab es besonders viele Hitzetote in den Jahren 2018 mit rund 9.400 und 2019 mit rund 7.600. Im Zusammenhang mit der Justizvollzugsanstalt Bremen-Oslepshausen ermittelt die Staatsanwaltschaft wegen Bestechung. Nach Angaben der Behörde gibt es 23 Verdächtige, darunter 6 Beschäftigte der JVA. Nach bisherigen Erkenntnissen sollen die Mitarbeiter unter anderem Kommunikationsgeräte, Lebensmittel und Drogen in die Haftanstalt eingeschleust haben. Gefangene sollen die Gegenstände anschließend weiterverkauft oder verteilt haben. Ähnliche Fälle waren vor wenigen Wochen in mehreren Justizvollzugsanstalten in Nordrhein-Westfalen bekannt geworden.
1: Soweit das Neueste aus der Radio SKW Nachrichtenredaktion. Das Wetter.
3: Mit einem Sonne-Wolken-Mix geht's durch diesen Donnerstag. 23 Grad gibt's aktuell bei uns in Wildau. Gegen Abend kommt die Sonne dann nochmal richtig raus. In der Nacht erwarten uns Temperaturen um 13 Grad. Morgen am Freitag dürfen wir uns auf eine Menge Sonnenschein freuen. Gebietsweise kann es gegen Abend allerdings leichte Schauer geben. Das Ganze bei 24 Grad maximal.
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3: A12, Frankfurt Richtung Berlin zwischen Müllrose und Briesen, ist die rechte Spur wegen Bauarbeiten gesperrt. Hier kann es sich zudem stauen. Stadtverkehr. Berlin, A113 stadteinwärts. Zwischen Schönefeld-Nord und Adlershof ist die linke Spur wegen Reinigungsarbeiten gesperrt. Ansonsten kommen Sie gut durch auf den Straßen unserer Region.
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3: Geblitzt wird heute in Bergenbrück, Bahnhofstraße, Königs Wusterhausen, Karl-Marx-Straße und in Zeuthen, Dorfstraße.
4: Die Blitzer. 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

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Manchmal sind es die kleinen Entscheidungen im Alltag, die Großes bewirken. 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Alle Informationen und die Anmeldung finden Sie unter stadtradeln.de/Königs-Wusterhausen. 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
1: Brandenburgs Minister für Arbeit, Soziales, Gesundheit und gesellschaftlichen Zusammenhalt, René Wilke, ist heute Nachmittag in Zeuthen zu Gast. Und dort trifft er auf die Initiative Zeuthen Open Streets und möchte mit ehrenamtlichen Verwaltungen, Gewerbetreibenden und Vereinen über die Bedeutung öffentlicher Räume und nachbarschaftliches Engagement sprechen. Er möchte bei seinem Besuch Genaueres über das Projekt und das ehrenamtliche Engagement erfahren. Unter dem Titel Festgehalten, was zusammenhält, plant René Wilke künftig regelmäßig Orte und Initiativen in Brandenburg zu besuchen, bei dem Gemeinschaft und gesellschaftlicher Zusammenhalt konkret gelebt werden.
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2: Mit Jörg Trotzki. In Fürstenwalde hat ein Tornado mehrere Dächer abgedeckt und Bäume umstürzen lassen. Der Tornado fegte nach Angaben der Feuerwehr gegen 17:45 am späten Nachmittag über Fürstenwalde hinweg. Dabei wurden auch mehrere Personen leicht verletzt, weil der Tornado auch ein fahrendes Auto streifte. Über die genaue Schadenshöhe ist aktuell noch nichts bekannt. Bildungsminister Gordon Hoffmann hat erneut betont, das kommende Schuljahr werde eines der bislang schwierigsten in Brandenburg. Die Schülerzahlen lägen auf dem höchsten Stand seit 20 Jahren, sagte Hoffmann. Gleichzeitig habe es nie weniger Lehrkräfte gegeben als jetzt. Mehr als 300 Lehrer fehlen aktuell. Hoffmann sagte weiter, er sei dennoch optimistisch, dass alle Schülerinnen und Schüler einen Abschluss erreichen können. Das neue Schuljahr beginnt nächste Woche Montag. Die Einschulung der Erstklässler ist jetzt, am Samstag. Im Kampf gegen Kinderpornografie haben Polizei und Staatsanwaltschaft mehrere Gebäude durchsucht, darunter auch die Wohnung eines Mannes in Brandenburg an der Havel. Der Schwerpunkt der Razzien lag in Halle, Sachsen-Anhalt. Dort seien über 30 Objekte durchsucht worden, sagte man uns weiter. Bei den Beschuldigten soll es sich nicht um einen Kinderpornoring handeln, sondern um einzelne Beschuldigte. Neben Datenträgern, die beschlagnahmt wurden, wurden auch Waffen und verbotene Arzneien sichergestellt.
1: Soweit das Neueste aus der Radio SKW Nachrichtenredaktion. Das Wetter.
3: Mit einem Sonne-Wolken-Mix geht's durch diesen Donnerstag. 23 Grad gibt's aktuell bei uns in Wildau. Gegen Abend kommt die Sonne dann nochmal richtig raus. In der Nacht erwarten uns Temperaturen um 13 Grad. Morgen am Freitag dürfen wir uns auf eine Menge Sonnenschein freuen. Gebietsweise kann es gegen Abend allerdings leichte Schauer geben. Das Ganze bei 24 Grad maximal.
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3: A12, Frankfurt Richtung Berlin zwischen Müllrose und Briesen, ist die rechte Spur wegen Bauarbeiten gesperrt. Hier kann es sich zudem stauen. Stadtverkehr. Berlin, A113 stadteinwärts. Zwischen Schönefeld-Nord und Adlershof ist die linke Spur wegen Reinigungsarbeiten gesperrt. Ansonsten kommen Sie gut durch auf den Straßen unserer Region.
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3: Geblitzt wird heute in Bergenbrück, Bahnhofstraße, Königs Wusterhausen, Karl-Marx-Straße und in Zeuthen, Dorfstraße.
4: Die Blitzer. 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
1: Am Montag ist Schulanfang bei uns hier in Brandenburg. Das heißt, ganz besonders aufpassen vor Schulen und Kitas. Mehr dazu heute von Mike Hedlitz, Pressesprecher der Polizeidirektion Süd.
2: Freuen wir uns natürlich mit den ABC-Schützen und mit den Familien, wo es dann losgeht, sind ja auch in diesem Jahr wieder weit über 20.000 Schülerinnen und Schüler, die ins neue Schuljahr starten. Den Familien, die sich darauf vorbereiten, wollen wir eins mitgeben, war ganz platt gesagt, üben, üben, üben. Und zwar den Schulweg mit ihren Kindern. Also dort, wo Kinder selbstständig, schnellstmöglich selbstständig zur Schule gehen sollen, üben sie regelmäßig und zeitnah den Schulweg, damit die Kinder die Probleme, die Gefahren stellen, die Besonderheiten ihres Schulwegs kennen und dann sicher von zu Hause zur Schule kommen.
1: Und morgen am Freitag heißt es noch einmal so richtig Sommerferien genießen und den Blick aufs Wochenende natürlich mit allem, was es zu erleben gibt, mit dem Blick in den Veranstaltungskalender um kurz nach 8:30. 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
2: Das Innenministerium des Landes Brandenburg stellt in diesem Jahr fast 430.000 Euro für die Nachwuchsarbeit im Brand- und Katastrophenschutz bereit. Davon profitieren insgesamt 75 Träger von Kinder- und Jugendfeuerwehren, Schulen mit dem Angebot Feuerwehr macht Schule sowie Hilfsorganisationen, die im Katastrophenschutz mitwirken. Mit dem Geld kann ganz Unterschiedliches finanziert werden, von Schutzkleidung über Ausbildungs- und Medientechnik bis hin zu Transportfahrzeugen. Auch Materialien für die Erste-Hilfe-Ausbildung und das Rettungsschwimmen können angeschafft werden. Das ist eine besonders gute Nachricht, denn Nachwuchsarbeit bedeutet nicht nur, dass Feuerwehren und Hilfsorganisationen auch in Zukunft gut aufgestellt sind. Kinder und Jugendliche lernen dabei, Verantwortung zu übernehmen, im Team zu arbeiten und anderen zu helfen.
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14: Mit Henrike Münster. Rumänische F-16-Kampfjets haben nach Angaben von Verteidigungsminister Miruta eine Drohne zerstört, die auf das Erdgasprojekt Neptun Deep im Schwarzen Meer zugesteuert sein soll. Demnach war die Drohne mit Sprengstoff beladen.

0: Kameraden. Die Ukraine erklärte, sie gehöre nicht zu ihren Streitkräften. Rumäniens Präsident Dan machte Russland für den Vorfall verantwortlich. EU-Kommissionspräsidentin von der Leyen sprach von einer eskalierenden Drohkampagne gegen die EU-Mitgliedstaaten. Wen sie dafür verantwortlich macht, sagte sie nicht. US-Präsident Trump hat Iran wegen ausbleibender Fortschritte bei den Verhandlungen mit einem beispiellosen Wirtschaftskrieg gedroht. Jedes Land, das Iran unterstütze, müsse mit gewaltigen wirtschaftlichen Konsequenzen rechnen, schrieb Trump auf seiner Online-Plattform. Nach seinen Angaben vom Dienstag gibt es derzeit keine Gespräche mehr zwischen den USA und Iran. Irans Außenminister Araghchi wies die Drohungen zurück. Sie seien ein Ablenkungsmanöver von den wirtschaftlichen Problemen der USA. In Deutschland sind in diesem Jahr nach Schätzungen des Robert-Koch-Instituts rund 14.000 Menschen im Zusammenhang mit Hitzeperioden gestorben. Das entspricht fast 17 Todesfällen je 100.000 Einwohner. Das geht aus dem aktuellen RKI-Bericht zur hitzebedingten Mortalität hervor. Er umfasst den Zeitraum vom 6. April bis zum 9. August. Das RKI betont, die Zahlen seien konservativ geschätzt. Die tatsächliche Zahl könne demnach noch höher liegen. In den vergangenen 10 Jahren gab es besonders viele Hitzetote in den Jahren 2018 mit rund 9.400 und 2019 mit rund 7.600. Im Zusammenhang mit der Justizvollzugsanstalt Bremen-Oslepshausen ermittelt die Staatsanwaltschaft wegen Bestechung. Nach Angaben der Behörde gibt es 23 Verdächtige, darunter 6 Beschäftigte der JVA. Nach bisherigen Erkenntnissen sollen die Mitarbeiter unter anderem Kommunikationsgeräte, Lebensmittel und Drogen in die Haftanstalt eingeschleust haben. Gefangene sollen die Gegenstände anschließend weiterverkauft oder verteilt haben. Ähnliche Fälle waren vor wenigen Wochen in mehreren Justizvollzugsanstalten in Nordrhein-Westfalen bekannt geworden.
1: Soweit das Neueste aus der Radio SKW Nachrichtenredaktion. 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
1: Am Montag ist Schulanfang bei uns hier in Brandenburg. Das heißt, ganz besonders aufpassen vor Schulen und Kitas. Mehr dazu heute von Mike Hettlitz, Pressesprecher der Polizeidirektion Süd.
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6: Mit Henrike Münster. Rumänische F-16-Kampfjets haben nach Angaben von Verteidigungsminister Miruta eine Drohne zerstört, die auf das Erdgasprojekt Neptun Deep im Schwarzen Meer zugesteuert sein soll. Demnach war die Drohne mit Sprengstoff beladen. Die Ukraine erklärte, sie gehöre nicht zu ihren Streitkräften. Rumäniens Präsident Dan machte Russland für den Vorfall verantwortlich. EU-Kommissionspräsidentin von der Leyen sprach von einer eskalierenden Drohkampagne gegen die EU-Mitgliedstaaten. Wen sie dafür verantwortlich macht, sagte sie nicht. US-Präsident Trump hat Iran wegen ausbleibender Fortschritte bei den Verhandlungen mit einem beispiellosen Wirtschaftskrieg gedroht. Jedes Land, das Iran unterstütze, müsse mit gewaltigen wirtschaftlichen Konsequenzen rechnen, schrieb Trump auf seiner Online-Plattform. Nach seinen Angaben vom Dienstag gibt es derzeit keine Gespräche mehr zwischen den USA und Iran. Irans Außenminister Araghchi wies die Drohungen

0: Biden zurück. Sie seien ein Ablenkungsmanöver von den wirtschaftlichen Problemen der USA. In Deutschland sind in diesem Jahr nach Schätzungen des Robert-Koch-Instituts rund 14.000 Menschen im Zusammenhang mit Hitzeperioden gestorben. Das entspricht fast 17 Todesfällen je 100.000 Einwohner. Das geht aus dem aktuellen RKI-Bericht zur hitzebedingten Mortalität hervor. Er umfasst den Zeitraum vom 6. April bis zum 9. August. Das RKI betont, die Zahlen seien konservativ geschätzt. Die tatsächliche Zahl könne demnach noch höher liegen. In den vergangenen 10 Jahren gab es besonders viele Hitzetote in den Jahren 2018 mit rund 9.400 und 2019 mit rund 7.600. Im Zusammenhang mit der Justizvollzugsanstalt Bremen-Oslepshausen ermittelt die Staatsanwaltschaft wegen Bestechung. Nach Angaben der Behörde gibt es 23 Verdächtige, darunter 6 Beschäftigte der JVA. Nach bisherigen Erkenntnissen sollen die Mitarbeiter unter anderem Kommunikationsgeräte, Lebensmittel und Drogen in die Haftanstalt eingeschleust haben. Gefangene sollen die Gegenstände anschließend weiterverkauft oder verteilt haben. Ähnliche Fälle waren vor wenigen Wochen in mehreren Justizvollzugsanstalten in Nordrhein-Westfalen bekannt geworden.
1: Soweit das Neueste aus der Radio SKW Nachrichtenredaktion. 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
1: Am Montag ist Schulanfang bei uns hier in Brandenburg. Das heißt, ganz besonders aufpassen vor Schulen und Kitas. Mehr dazu heute von Mike Hettlitz, Pressesprecher der Polizeidirektion Süd.
2: Zum einen freuen wir uns natürlich mit den ABC-Schützen und mit den Familien, wo es dann losgeht. Sind ja auch in diesem Jahr wieder weit über 20.000 Schülerinnen und Schüler, die ins neue Schuljahr starten. Den Familien, die sich darauf vorbereiten, wollen wir eins mitgeben. War ganz platt gesagt, üben, üben, üben. Und zwar den Schulweg mit ihren Kindern. Also dort, wo Kinder selbstständig, schnellstmöglich selbstständig zur Schule gehen sollen, üben sie regelmäßig und zeitnah den Schulweg, damit die Kinder die Probleme, die Gefahren stellen, die Besonderheiten ihres Schulwegs kennen und dann sicher von zu Hause zur Schule kommen.
1: Und morgen am Freitag heißt es noch einmal so richtig Sommerferien genießen und den Blick aufs Wochenende natürlich mit allem, was es zu erleben gibt, mit dem Blick in den Veranstaltungskalender um kurz nach 8:30. 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
6: Mit Henrike Münster. Rumänische F-16-Kampfjets haben nach Angaben von Verteidigungsminister Miruta eine Drohne zerstört, die auf das Erdgasprojekt Neptun Deep im Schwarzen Meer zugesteuert sein soll. Demnach war die Drohne mit Sprengstoff beladen. Die Ukraine erklärte, sie gehöre nicht zu ihren Streitkräften. Rumäniens Präsident Dan machte Russland für den Vorfall verantwortlich. EU-Kommissionspräsidentin von der Leyen sprach von einer eskalierenden Drohkampagne gegen die EU-Mitgliedstaaten. Wen sie dafür verantwortlich macht, sagte sie nicht. US-Präsident Trump hat Iran wegen ausbleibender Fortschritte bei den Verhandlungen mit einem beispiellosen Wirtschaftskrieg gedroht. Jedes Land, das Iran unterstütze, müsse mit gewaltigen wirtschaftlichen Konsequenzen rechnen, schrieb Trump auf seiner Online-Plattform. Nach seinen Angaben vom Dienstag gibt es derzeit keine Gespräche mehr zwischen den USA und Iran. Irans Außenminister Araghchi wies die Drohungen zurück. Sie seien ein Ablenkungsmanöver von den wirtschaftlichen Problemen der USA. In Deutschland sind in diesem Jahr nach Schätzungen des Robert-Koch-Instituts rund 14.000 Menschen im Zusammenhang mit Hitzeperioden gestorben. Das entspricht fast 17 Todesfällen je 100.000 Einwohner. Das geht aus dem aktuellen RKI-Bericht zur hitzebedingten Mortalität hervor. Er umfasst den Zeitraum vom 6. April bis zum 9. August. Das RKI betont, die Zahlen seien konservativ geschätzt. Die tatsächliche Zahl könne demnach noch höher liegen. In den vergangenen 10 Jahren gab es besonders viele Hitzetote in den Jahren 2018 mit rund 9.400 und 2019 mit

0: rund 7.600. Im Zusammenhang mit der Justizvollzugsanstalt Bremen-Oslepshausen ermittelt die Staatsanwaltschaft wegen Bestechung. Nach Angaben der Behörde gibt es 23 Verdächtige, darunter 6 Beschäftigte der JVA. Nach bisherigen Erkenntnissen sollen die Mitarbeiter unter anderem Kommunikationsgeräte, Lebensmittel und Drogen in die Haftanstalt eingeschleust haben. Gefangene sollen die Gegenstände anschließend weiterverkauft oder verteilt haben. Ähnliche Fälle waren vor wenigen Wochen in mehreren Justizvollzugsanstalten in Nordrhein-Westfalen bekannt geworden.
1: Soweit das Neueste aus der Radio SKW Nachrichtenredaktion. 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
1: Am Montag ist Schulanfang bei uns hier in Brandenburg. Das heißt, ganz besonders aufpassen vor Schulen und Kitas. Mehr dazu heute von Mike Hettlitz, Pressesprecher der Polizeidirektion Süd.
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3: Mit Henrike Münster. Rumänische F-16-Kampfjets haben nach Angaben von Verteidigungsminister Miruta eine Drohne zerstört, die auf das Erdgasprojekt Neptune Deep im Schwarzen Meer zugesteuert sein soll. Demnach war die Drohne mit Sprengstoff beladen. Die Ukraine erklärte, sie gehöre nicht zu ihren Streitkräften. Rumäniens Präsident Dan machte Russland für den Vorfall verantwortlich. EU-Kommissionspräsidentin von der Leyen sprach von einer eskalierenden Drohkampagne gegen die EU-Mitgliedstaaten. Wen sie dafür verantwortlich macht, sagte sie nicht. US-Präsident Trump hat Iran wegen ausbleibender Fortschritte bei den Verhandlungen mit einem beispiellosen Wirtschaftskrieg gedroht. Jedes Land, das Iran unterstütze, müsse mit gewaltigen wirtschaftlichen Konsequenzen rechnen, schrieb Trump auf seiner Online-Plattform. Nach seinen Angaben vom Dienstag gibt es derzeit keine Gespräche mehr zwischen den USA und Iran. Irans Außenminister Araghchi wies die Drohungen zurück. Sie seien ein Ablenkungsmanöver von den wirtschaftlichen Problemen der USA. In Deutschland sind in diesem Jahr nach Schätzungen des Robert-Koch-Instituts rund 14.000 Menschen im Zusammenhang mit Hitzeperioden gestorben. Das entspricht fast 17 Todesfällen je 100.000 Einwohner. Das geht aus dem aktuellen RKI-Bericht zur hitzebedingten Mortalität hervor. Er umfasst den Zeitraum vom 6. April bis zum 9. August. Das RKI betont, die Zahlen seien konservativ geschätzt. Die tatsächliche Zahl könne demnach noch höher liegen. In den vergangenen 10 Jahren gab es besonders viele Hitzetote in den Jahren 2018 mit rund 9.400 und 2019 mit rund 7.600. Im Zusammenhang mit der Justizvollzugsanstalt Bremen-Oslepshausen ermittelt die Staatsanwaltschaft wegen Bestechung. Nach Angaben der Behörde gibt es 23 Verdächtige, darunter 6 Beschäftigte der JVA. Nach bisherigen Erkenntnissen sollen die Mitarbeiter unter anderem Kommunikationsgeräte, Lebensmittel und Drogen in die Haftanstalt eingeschleust haben. Gefangene sollen die Gegenstände anschließend weiterverkauft oder verteilt haben. Ähnliche Fälle waren vor wenigen Wochen in mehreren Justizvollzugsanstalten in Nordrhein-Westfalen bekannt geworden.
2: Soweit das Neueste aus der Radio SKW Nachrichtenredaktion.

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1: Am Montag ist Schulanfang bei uns hier in Brandenburg. 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Mehr dazu heute von Mike Hettlitz, Pressesprecher der Polizeidirektion Süd.
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2: Mit Henrike Münster. Rumänische F-16-Kampfjets haben nach Angaben von Verteidigungsminister Miruta eine Drohne zerstört, die auf das Erdgasprojekt Neptun Deep im Schwarzen Meer zugesteuert sein soll. Demnach war die Drohne mit Sprengstoff beladen. Die Ukraine erklärte, sie gehöre nicht zu ihren Streitkräften. Rumäniens Präsident Dan machte Russland für den Vorfall verantwortlich. EU-Kommissionspräsidentin von der Leyen sprach von einer eskalierenden Drohkampagne gegen die EU-Mitgliedstaaten. Wen sie dafür verantwortlich macht, sagte sie nicht. US-Präsident Trump hat Iran wegen ausbleibender Fortschritte bei den Verhandlungen mit einem beispiellosen Wirtschaftskrieg gedroht. Jedes Land, das Iran unterstütze, müsse mit gewaltigen wirtschaftlichen Konsequenzen rechnen, schrieb Trump auf seiner Online-Plattform. Nach seinen Angaben vom Dienstag gibt es derzeit keine Gespräche mehr zwischen den USA und Iran. Irans Außenminister Araghchi wies die Drohungen zurück. Sie seien ein Ablenkungsmanöver von den wirtschaftlichen Problemen der USA. In Deutschland sind in diesem Jahr nach Schätzungen des Robert-Koch-Instituts rund 14.000 Menschen im Zusammenhang mit Hitzeperioden gestorben. Das entspricht fast 17 Todesfällen je 100.000 Einwohner. Das geht aus dem aktuellen RKI-Bericht zur hitzebedingten Mortalität hervor. Er umfasst den Zeitraum vom 6. April bis zum 9. August. Das RKI betont, die Zahlen seien konservativ geschätzt. Die tatsächliche Zahl könne demnach noch höher liegen. In den vergangenen 10 Jahren gab es besonders viele Hitzetote in den Jahren 2018 mit rund 9.400 und 2019 mit rund 7.600. Im Zusammenhang mit der Justizvollzugsanstalt Bremen-Oslepshausen ermittelt die Staatsanwaltschaft wegen Bestechung. Nach Angaben der Behörde gibt es 23 Verdächtige, darunter 6 Beschäftigte der JVA. Nach bisherigen Erkenntnissen sollen die Mitarbeiter unter anderem Kommunikationsgeräte, Lebensmittel und Drogen in die Haftanstalt eingeschleust haben. Gefangene sollen die Gegenstände anschließend weiterverkauft oder verteilt haben. Ähnliche Fälle waren vor wenigen Wochen in mehreren Justizvollzugsanstalten in Nordrhein-Westfalen bekannt geworden.
0: Soweit das Neueste aus der Radio SKW Nachrichtenredaktion. 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
2: Mit Henrike Münster. Rumänische F-16-Kampfjets haben nach Angaben von Verteidigungsminister Miruta eine Drohne zerstört, die auf das Erdgasprojekt Neptun Deep im Schwarzen Meer zugesteuert sein soll. Demnach war die Drohne mit Sprengstoff beladen. Die Ukraine erklärte, sie gehöre nicht zu ihren Streitkräften. Rumäniens Präsident Dan machte Russland für den Vorfall verantwortlich. EU-Kommissionspräsidentin von der Leyen sprach von einer eskalierenden Drohkampagne gegen die EU-Mitgliedstaaten. Wen sie dafür verantwortlich macht, sagte sie nicht. US-Präsident Trump hat Iran wegen ausbleibender Fortschritte bei den Verhandlungen mit einem beispiellosen Wirtschaftskrieg gedroht. Jedes Land, das Iran unterstütze, müsse mit gewaltigen wirtschaftlichen Konsequenzen rechnen, schrieb Trump auf seiner Online-Plattform. Nach seinen Angaben vom Dienstag gibt es derzeit keine Gespräche mehr zwischen den USA und Iran. Irans Außenminister Araghchi wies die Drohungen zurück. Sie seien ein Ablenkungsmanöver von den wirtschaftlichen Problemen der USA. In Deutschland sind in diesem Jahr nach Schätzungen des Robert-Koch-Instituts rund 14.000 Menschen im Zusammenhang mit Hitzeperioden gestorben. Das entspricht fast 17 Todesfällen je 100.000 Einwohner. Das geht aus dem aktuellen RKI-Bericht zur hitzebedingten Mortalität hervor. Er umfasst den Zeitraum vom 6. April bis zum 9. August. Das RKI betont, die Zahlen seien konservativ geschätzt. Die tatsächliche Zahl könne demnach noch höher liegen. In den vergangenen 10 Jahren gab es besonders viele Hitzetote in den Jahren 2018 mit rund 9.400 und 2019 mit rund 7.600. Im Zusammenhang mit der Justizvollzugsanstalt Bremen-Oslepshausen ermittelt die Staatsanwaltschaft wegen Bestechung. Nach Angaben der Behörde gibt es 23 Verdächtige, darunter 6 Beschäftigte der JVA. Nach bisherigen Erkenntnissen sollen die Mitarbeiter unter anderem Kommunikationsgeräte, Lebensmittel und Drogen in die Haftanstalt eingeschleust haben. Gefangene sollen die Gegenstände anschließend weiterverkauft oder verteilt haben. Ähnliche Fälle waren vor wenigen Wochen in mehreren Justizvollzugsanstalten in Nordrhein-Westfalen bekannt geworden.
1: Soweit das Neueste aus der Radio SKW Nachrichtenredaktion. 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
2: Mit Henrike Münster. Rumänische F-16-Kampfjets haben nach Angaben von Verteidigungsminister Miruta eine Drohne zerstört, die auf das Erdgasprojekt Neptun Deep im Schwarzen Meer zugesteuert sein soll. Demnach war die Drohne mit Sprengstoff beladen. Die Ukraine erklärte, sie gehöre nicht zu ihren Streitkräften. Rumäniens Präsident Dan machte Russland für den Vorfall verantwortlich. EU-Kommissionspräsidentin von der Leyen sprach von einer eskalierenden Drohkampagne gegen die EU-Mitgliedstaaten. Wen sie dafür verantwortlich Macht, sagte sie nicht. US-Präsident Trump hat Iran wegen ausbleibender Fortschritte bei den Verhandlungen mit einem beispiellosen Wirtschaftskrieg gedroht. Jedes Land, das Iran unterstütze, müsse mit gewaltigen wirtschaftlichen Konsequenzen rechnen, schrieb Trump auf seiner Online-Plattform. Nach seinen Angaben vom Dienstag gibt es derzeit keine Gespräche mehr zwischen den USA und Iran. Irans Außenminister Araghchi wies die Drohungen zurück. Sie seien ein Ablenkungsmanöver von den wirtschaftlichen Problemen der USA. In Deutschland sind in diesem Jahr nach Schätzungen des Robert-Koch-Instituts rund 14.000 Menschen im Zusammenhang mit Hitzeperioden gestorben. Das entspricht fast 17 Todesfällen je 100.000 Einwohner. Das geht aus dem aktuellen RKI-Bericht zur hitzebedingten Mortalität hervor. Er umfasst den Zeitraum vom 6. April bis zum 9. August. Das RKI betont, die Zahlen seien konservativ geschätzt. Die tatsächliche Zahl könne demnach noch höher liegen. In den vergangenen 10 Jahren gab es besonders viele Hitzetote in den Jahren 2018 mit rund 9.400 und 2019 mit rund 7.600. Im Zusammenhang mit der Justizvollzugsanstalt Bremen-Oslepshausen ermittelt die Staatsanwaltschaft wegen Bestechung. Nach Angaben der Behörde gibt es 23 Verdächtige, darunter 6 Beschäftigte der JVA. Nach bisherigen Erkenntnissen sollen die Mitarbeiter unter anderem Kommunikationsgeräte, Lebensmittel und Drogen in die Haftanstalt eingeschleust haben. Gefangene sollen die Gegenstände anschließend weiterverkauft oder verteilt haben. Ähnliche Fälle waren vor wenigen Wochen in mehreren Justizvollzugsanstalten in Nordrhein-Westfalen bekannt geworden.
1: Soweit das Neueste aus der Radio SKW Nachrichtenredaktion. 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

0: Verteidigungsminister Miruta eine Drohne zerstört, die auf das Erdgasprojekt Neptun Deep im Schwarzen Meer zugesteuert sein soll. Demnach war die Drohne mit Sprengstoff beladen. Die Ukraine erklärte, sie gehöre nicht zu ihren Streitkräften. Rumäniens Präsident Dan machte Russland für den Vorfall verantwortlich. EU-Kommissionspräsidentin von der Leyen sprach von einer eskalierenden Drohkampagne gegen die EU-Mitgliedstaaten. Wen sie dafür verantwortlich macht, sagte sie nicht. US-Präsident Trump hat Iran wegen ausbleibender Fortschritte bei den Verhandlungen mit einem beispiellosen Wirtschaftskrieg gedroht. Jedes Land, das Iran unterstütze, müsse mit gewaltigen wirtschaftlichen Konsequenzen rechnen, schrieb Trump auf seiner Online-Plattform. Nach seinen Angaben vom Dienstag gibt es derzeit keine Gespräche mehr zwischen den USA und Iran. Irans Außenminister Araghchi wies die Drohungen zurück. Sie seien ein Ablenkungsmanöver von den wirtschaftlichen Problemen der USA. In Deutschland sind in diesem Jahr nach Schätzungen des Robert-Koch-Instituts rund 14.000 Menschen im Zusammenhang mit Hitzeperioden gestorben. Das entspricht fast 17 Todesfällen je 100.000 Einwohner. Das geht aus dem aktuellen RKI-Bericht zur hitzebedingten Mortalität hervor. Er umfasst den Zeitraum vom 6. April bis zum 9. August. Das RKI betont, die Zahlen seien konservativ geschätzt. Die tatsächliche Zahl könne demnach noch höher liegen. In den vergangenen 10 Jahren gab es besonders viele Hitzetote in den Jahren 2018 mit rund 9.400 und 2019 mit rund 7.600. Im Zusammenhang mit der Justizvollzugsanstalt Bremen-Oslepshausen ermittelt die Staatsanwaltschaft wegen Bestechung. Nach Angaben der Behörde gibt es 23 Verdächtige, darunter 6 Beschäftigte der JVA. Nach bisherigen Erkenntnissen sollen die Mitarbeiter unter anderem Kommunikationsgeräte, Lebensmittel und Drogen in die Haftanstalt eingeschleust haben. Gefangene sollen die Gegenstände anschließend weiterverkauft oder verteilt haben. Ähnliche Fälle waren vor wenigen Wochen in mehreren Justizvollzugsanstalten in Nordrhein-Westfalen bekannt geworden.
1: Soweit das Neueste aus der Radio SKW Nachrichtenredaktion. 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
2: Mit Henrike Münster. Rumänische F-16-Kampfjets haben nach Angaben von